0: Und jetzt zum Wetter und zu Georg Brack.
1: Der gestrige Pfingstsonntag war für einige Regionen der erste heiße Tag des Jahres, also der erste Tag mit mindestens 30 Grad. Und heute am Pfingstmontag geht's ähnlich weiter mit Höchstwerten zwischen 25 und 32 Grad. Dazu scheint von früh bis spät die Sonne, am Nachmittag kommen nur über manchen Bergen Quellwolken dazu und es bleibt meist trocken. Außerdem wird es windig und zwar vor allem in den Alpen und im Osten des Landes. Recht ähnlich auch morgen am Dienstag, am Mittwoch kommen im Westen und Süden ein paar Schauer oder Gewitter dazu.
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2: Im Studio Daniel Theissl. Es ist 3 Uhr. Mit einem Wikipedia-Klon will Russland angeblich Fake News in KI-Systeme einschleusen. Ein Leak von internen Dokumenten deutet darauf hin, dass Russland seine verdeckten Operationen ausweitet. Rene Meyer-Prieler berichtet.
3: Ein neues Datenleck zeigt offenbar, wie Russland versucht, Einfluss auf die Stimmung in Europa zu nehmen. Nach Recherchen von T-Online stammen interne Dokumente und Chats aus dem Umfeld der sogenannten Social Design Agency, einer kremlnahen Organisation für Desinformation. Sie soll unter anderem einen deutschsprachigen Klon von Wikipedia mit russischem Spin vorantreiben. Diese russischen Daten sollen unter anderem dafür verwendet werden, KI-Plattformen wie ChatGPT zu trainieren. Der Journalist Lars Wienand hat die internen Dokumente aufgedeckt.
4: Also ich bekomme dann nicht mehr die Antwort, die mir bislang die Wikipedia gibt, wenn ich google, sondern das, was mir Alternativlexikon mit russischen Narrativen gibt.
3: Und das direkt dort, wo heutzutage immer mehr Menschen ihre Neuigkeiten beziehen, in Chatbots.
2: Ebola breitet sich in Zentralafrika immer weiter aus. In der Demokratischen Republik Kongo gibt es bereits 200 mutmaßliche Todesfälle. Die Eindämmung gestaltet sich schwierig, berichtet Veronika Filitz.
5: Ganzkörperanzug, Handschuhe, Maske mit Visier. Aus Angst vor einer Ansteckung längst Alltag für die Pfleger und Ärztinnen in Goma im Osten des Kongo. Mehr als 860 Verdachtsfälle gibt es mittlerweile landesweit und 200 Todesfälle. Und die Weltgesundheitsorganisation geht überhaupt von weit höheren Zahlen aus, weil der Ebola-Ausbruch wochenlang unbemerkt geblieben ist und nicht alle Fälle gemeldet werden. So ist es keine echte Überraschung, dass es auch im Nachbarland Uganda schon 5 bestätigte Fälle gibt. Das Ebola-Virus hat indirekt auch die Fußball-WM erreicht. Das kongolesische Team soll sich vor der Weltmeisterschaft 21 Tage lang isolieren, fordert der Gastgeber USA. Sonst könnte die Einreise verweigert werden. Auch aus Angst vor einer Ansteckung.
2: 3 chinesische Raumfahrer sind am späten Abend im Weltall angekommen. Nach 3,5 Stunden Flug hat das Raumschiff an der chinesischen Raumstation angedockt. Erstmals soll einer der Astronauten ein ganzes Jahr lang auf der Raumstation bleiben. Die Mission dient als Vorbereitung einer möglichen chinesischen Mondmission 2030. Jetzt zum Wetter. Und zu Georg Brack.
6: Ein kräftiges Hochdruckgebiet liegt über Europa und bringt uns heute sehr sonniges und für Ende Mai außergewöhnlich warmes Wetter. Wir starten heute bei Temperaturen zwischen 6 Grad etwa im Freiwald und 20 Grad in der Wiener Innenstadt in den Tag und der Nachmittag bringt 25 bis 32 Grad. Dazu gibt's viel Sonnenschein, streckenweise ist der Himmel sogar völlig wolkenlos, durch etwas Sahara-Staub kann's zum Teil aber auch diesig sein. Im Bergland und im Osten frischt außerdem mäßiger bis lebhafter Nordwind auf.
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1: Im Studio Daniel Teissel. Es ist 4 Uhr. Wählen mit 16 hat sich in Österreich bewährt. Seit 18 Jahren dürfen an Wahltagen auch 16-Jährige ihre Stimme abgeben. Damalige Zweifel, dass junge Menschen sich zu wenig für Politik interessieren würden, haben sich im Laufe der Jahre nicht bestätigt, berichtet Tanja Malle.
2: Österreich war 2008 Vorreiter beim Wählen ab 16. Zweifel daran, ob junge Menschen reif genug dafür sind, können Studien mittlerweile ausräumen. Silvia Kritzinger vom Institut für Staatswissenschaft der Uni Wien.
3: Also grundsätzlich kann man sagen, seit wir das seit 2008 immer wieder uns anschauen, dass tatsächlich die jungen Menschen wissen, welche Partei jene Partei ist, die sie am besten repräsentiert und diese politische Reife durchaus gegeben ist.
2: Die Hoffnung, dass die Wahlalters Senkung dafür sorgt, dass junge Menschen dauerhaft an Wahlen teilnehmen und sich so die Wahlbeteiligung nachhaltig erhöhen wird, hat sich nicht erfüllt. Soll heißen,
3: dass sozusagen Personen, die das erste Mal mit 16 zur Wahl gegangen sind, nicht weniger oder mehr Wahlbeteiligung langfristig als solches aufweisen.
2: So Forscherin Kritzinger.
1: Wie man sich auf Almen richtig verhält, wenn man auf zum Beispiel Kuhherden trifft, dazu hat jetzt der Alpenverein Empfehlungen abgegeben. Anlass ist ein Vorfall in Osttirol. Thomas Rupp berichtet.
4: Mit dem richtigen Verhalten können Wanderer das Risiko verringern, wenn sie auf Weidetiere treffen. Nina Hörmann vom Alpenverein empfiehlt,
5: dass wir auf markierten Wanderwegen bleiben sollen, wann eine Kuhweide den Weg versperrt, dass wir diesen großräumig umgehen.
4: Insbesondere mit Hunden ist Vorsicht geboten.
5: Wenn man bei so einer Kuhherde vorbeikommt, Hund an der kurzen Leine führen, großen Abstand zu der Kuhherde halten und sollte wirklich Gefahr drohen, da muss man schauen, dass man den Hund loslässt von der Leine, dass man die Gefahr von sich abwendet.
4: Und ob wirklich Gefahr droht, das kann man oft auch am Verhalten der Kühe erkennen.
5: So Alarmsignale sind, wenn die Kuh den Kopf senkt, mit den Hufen scharrt und brüllt.
4: Spätestens dann sollten Wanderer die Weide so schnell wie möglich verlassen, ohne zu rennen oder den Tieren den Rücken zuzukehren.
1: Bei den Tennis French Open sind Lili Tagger und Sinja Kraus in der ersten Runde ausgeschieden. Anastasia Potapova und Julia Grabher bestreiten heute ihre Erstrunden-Matches, ebenso wie Juri Rodionow. Und jetzt zum Wetter und zu Georg Brack.
6: Der gestrige Pfingstsonntag war für einige Regionen der erste heiße Tag des Jahres, also der erste Tag mit mindestens 30 Grad. Und heute am Pfingstmontag geht's ähnlich weiter mit Höchstwerten zwischen 25 und 32 Grad. Dazu scheint von früh bis spät die Sonne, am Nachmittag kommen nur über manchen Bergen Quellwolken dazu und es bleibt meist trocken. Außerdem wird es windig und zwar vor allem in den Alpen und im Osten des Landes. Recht ähnlich auch morgen am Dienstag, am Mittwoch kommen im Westen und Süden ein paar Schauer oder Gewitter dazu.
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1: Am Mikrofon Christina Kreuz. Bei der Räumung von Straßensperren durch die Polizei und das Militär ist es in Bolivien zu Ausschreitungen gekommen. Seit über 3 Wochen halten protestierende Minenarbeiter, Landwirte und Anhänger des ehemaligen Staatschefs Evo Morales immer wieder Zufahrtsstraßen in die Hauptstadt La Paz besetzt. Markus Langer berichtet.
2: Sicherheitskräfte setzten Tränengas gegen Demonstranten ein, die rund um den Regierungssitz in La Paz Straßen blockierten. Demonstranten schleuderten Steine und Feuerwerkskörper auf Polizisten und Soldaten. Durch die wiederholten Blockaden von Zufahrtsstraßen nach La Paz kommt es dort zu Engpässen bei Lebensmitteln, Treibstoff und Dingen des täglichen Bedarfs. Die Proteste richten sich gegen die steigenden Lebenshaltungskosten und die Wirtschaftspolitik von Präsident Rodrigo Paz, der seit November im Amt ist und damit fast 2 Jahrzehnten linksgerichteter Regierungen in Bolivien ein Ende setzte. Er bemühe sich um einen Dialog mit den Protestgruppen, sagte Paz in einem Fernsehinterview, aber alles habe seine Grenzen.
1: US-Präsident Donald Trump dämpft nun die Hoffnung auf einen schnellen Deal mit dem Iran. Man wolle bei den Verhandlungen nichts überstürzen, sie würden geordnet und konstruktiv verlaufen, so Trump auf seiner Plattform Truth Social. Russland hat die ukrainische Hauptstadt Kiew gestern mit einer Welle von Raketen und Drohnen angegriffen und dabei auch die wegen ihrer Zerstörungskraft besonders gefürchtete neue Mittelstreckenrakete vom Typ Oreschnik eingesetzt. Laut dem ukrainischen Präsidenten Selenskyj wurden 4 Menschen getötet und etwa 100 verletzt. Die Ukraine hat eine sofortige Sitzung im UNO-Sicherheitsrat beantragt. Im Westen von Pakistan hat ein mutmaßlicher Selbstmordanschlag in einem Zug zahlreiche Menschenleben gefordert. Unterschiedlichen Angaben zufolge gibt es bis zu 30 Tote und mehr als 100 Verletzte in Quetta. Eine Untergruppe der Balochistan Liberation Army, die für die Unabhängigkeit der Provinz Balochistan kämpft, bekannte sich zu dem Angriff. Die Parlamentswahlen auf der EU-Inselrepublik Zypern haben die Konservativen der demokratischen Gesamtbewegung gewonnen. Nach Auszählung von 85% der Stimmen kamen sie auf rund 27%. Zweitstärkste Kraft ist die linke Akel-Partei mit 23,8%. Das waren die Nachrichten mit Christina Kreuz. Und nun zum Wetter.
3: Ein heißer und stabiler Pfingstmontag wird das in ganz Österreich. Ein Hochdruckgebiet mit Zentrum über den Benelux-Staaten wird auch dem Norden unseres Landes Garant für durchwegs stabiles Wetter sein. In allen Landesteilen scheint heute die Sonne. Anfangs ist es teilweise diesig durch Sahara-Staub. Später entwickeln sich über dem Berg- und Hügelland kleine Quellwolken. Im Gebirge sowie im Osten, vom Weinviertel bis zur südlichen Steiermark, frischt meist schon im Laufe des Vormittags mäßiger bis lebhafter Nordwind auf. Die Nachmittagstemperaturen sind überall sommerlich und reichen von 26 bis 32 Grad. In 2000 Meter Seehöhe stellen sich 13 bis 17 Grad ein. Die Hitze wird am Dienstag und am Mittwoch andauern und mit bis zu 33 Grad einen hochsommerlichen Höhepunkt setzen. Dabei dürfte es am Dienstag, zumindest im Flachland, weitgehend wolkenlos bleiben. Am Mittwoch drohen im Bergland und im Süden Gewitter. So viel zum Wetter von Manfred Bauer.
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1: Am Mikrofon Arthur Treinacher. Guten Morgen. Die Übernachtungsplattform Airbnb steht zunehmend unter Druck. Mit neuen Funktionen will das Unternehmen jetzt zusätzliche Einnahmen erzielen. Details von Martin Kachler.
2: In immer mehr Städten sollen jetzt auch Boutique-Hotels und unabhängig geführte Hotels in der App gelistet werden. Und auch Autovermietung, Flughafentransfers und in den USA Lebensmittellieferungen sollen jetzt nach und nach über Airbnb gebucht werden können. Die Neuerungen kommen aber nicht ganz freiwillig. Der Hintergrund ist ein Strategiewechsel wegen steigenden Drucks auf die Geschäftsidee. Groß geworden ist Airbnb mit dem Konzept, dass Private ihre Wohnung oder ihr Haus tageweise über die App vermieten können. Doch genau dieses Geschäftsmodell funktioniert an wichtigen, lukrativen Orten nicht mehr gut genug. Städte wie New York haben Kurzzeitvermietungen verboten. In Wien und Paris sind die Regeln stark eingeschränkt worden, teils nach Millionenstrafen für die Plattform. Und zum Beispiel in Barcelona sind immer wieder Menschen auf die Straße gegangen, weil das Airbnb-Geschäftsmodell Wohnungen für sie weniger und teurer gemacht haben soll.
1: Der Rückgang bei den Asylanträgen setzt sich fort. Von Jänner bis April wurden rund 3.400 Anträge gestellt, um 45% weniger als im Vorjahr. Viele Anträge betreffen nachgeborene Kinder, besonders häufig von Syrern. Die meisten neuen Anträge kamen von Afghanen. Auch die Grundversorgung ist derzeit deutlich weniger ausgelastet. Die Ukraine hat nach den massiven russischen Angriffen eine Dringlichkeitssitzung des UNO-Sicherheitsrates beantragt. Außenminister Sibiha forderte eine Reaktion der internationalen Gemeinschaft und bezeichnete die Angriffe auf Kiew als barbarisch. Die EU-Außenbeauftragte Kallas kündigte Beratungen über weiteren Druck auf Russland an. Internationale Friedensmissionen stehen weiter unter Druck. Laut dem Friedensforschungsinstitut SIPRI wird immer weniger Geld dafür bereitgestellt, vor allem wegen deutlicher Kürzungen der USA. Die Zahl der beteiligten Soldaten und zivilen Hilfskräfte hat sich in den vergangenen 10 Jahren fast halbiert. Zum Sport. Österreich muss sich bei der Eishockey-WM in Finnland mit 2:5 geschlagen geben. Damit bleibt den Österreichern eine letzte Chance, um das Viertelfinale doch noch zu erreichen. Christoph Ott.
3: Die Finnen mit 13 NHL-Spielern im Kader haben sich wie erwartet als zu stark für die Österreicher erwiesen und das Team von Roger Bader zum Teil schwindelig gespielt. Dennoch zieht der Teamchef ein positives Fazit.
4: Ich bin eigentlich mit dem Spiel sehr zufrieden, wenn man einfach die Verhältnisse zwischen diesen zwei Mannschaften berücksichtigt.
3: Nachdem die Österreicher nach 2 Dritteln schon mit 0:4 hinten waren, haben Mario Huber und Co. dennoch im letzten Spielabschnitt Moral bewiesen und diesen mit 2:1 für sich entschieden und so am Ende mit 2:5 gegen die noch ungeschlagenen Finnen verloren.
5: Ich glaube, wir haben über 60 Minuten eigentlich ein gutes Eishockey gezeigt. Ich finde dann, wie wir uns im dritten Drittel präsentiert haben, das war nochmal sehr positiv für uns und vor allem im Hinblick auf Dienstag und ich glaube, da können wir ein bisschen was mitnehmen von dem.
3: Am Dienstag haben die Österreicher dann im letzten Gruppenspiel mit einem Sieg gegen die USA noch die Chance, das Viertelfinale zu erreichen.
1: Die WM ist natürlich in Zürich. Das waren die Nachrichten mit Arthur Treinacher.
2: Schönen Dank, Arthur. 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Es wird wieder sonnig und heiß und so bleibt es auch. Heute bei bis zu 32 Grad. Morgen am Dienstag könnten sogar 33 Grad werden. Die aktuellen Temperaturen 17 Grad in Ternitz, 16 in Horn und in Mistelbach und auch in Lilienfeld. 22 Grad sind es in Eisenstadt, 20 in Wien und 17 Grad in Graz, in Linz und in St. Rücken. 3:06 Radio Niederösterreich mit dem schnellsten Verkehrsservice im Land. Da schaut's gut aus, es sind uns keine Störungen gemeldet worden. Gute Fahrt!
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2: Einen schönen guten Morgen am Pfingstmontag. Guten Morgen am Feiertag, 25. Mai. Tutto gas, nicht nur in Lignano, vor allem in Montreal. Der junge Italiener Kimi Antonelli hat wieder gewonnen beim Formel 1 Grand Prix von Kanada. Wie sein Chef, der Toto Wolff, den Zweikampf in seinem Rennstall mitverfolgt, das hören Sie noch in dieser Stunde. Ja, und sonst würde ich sagen, genießen wir den Sommer am Feiertag mit ganz viel Musik aus Österreich. Falco, gleich nach Rick Astley. Schönen Montag.

0: Vienna Calling, Falco in Guten Morgen, Niederösterreich. 6:11 am Feiertag, die Morgengedanken jetzt. Die Morgengedanken kommen in dieser Woche vom Benediktinerpater Sebastian Hacker.
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2: Guten Morgen, grüß Gott. Warum ist Jesus eigentlich nicht sichtbar unter uns geblieben? Wäre es dann nicht viel leichter zu glauben? Wir könnten ihn mit eigenen Augen sehen, mit eigenen Ohren hören. Und so sind wir jetzt auf das Zeugnis anderer Menschen angewiesen, die viele Jahre vor uns gelebt haben. Ein Schüler hat mir mal genau diese Frage gestellt. Warum ist Jesus nicht sichtbar hier? Sein Klassenkollege Laurenz mit 14 Jahren hat eine Antwort gegeben, die mich bis heute nachdenklich macht. Jeder hat seine Vorlieben. Wie sollte Jesus aussehen, damit ihn alle akzeptieren? Hat er nicht recht? Der eine mag dunkle Augen, der andere blaue Augen. Die eine beeindruckt ein hoher Wuchs, der anderen gefällt ein breites Lächeln. Und so überraschend es klingt, es ist leichter, an Christus zu glauben, weil er unsichtbar ist. Und er lässt uns im Suchen auch nicht allein, sodass wir auch von ihm reden können. Christus schickt uns vom Vater im Himmel aus einen Beistand, den Heiligen Geist.
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0: Einen schönen guten Morgen, Niederösterreich am Feiertag. Sommerwetter, keine Schule, keine Arbeit. Naja, nicht alle haben frei. Guten Morgen an alle, die schon am Weg in die Arbeit sind oder genau dort schon. Sie sind nicht allein, ein paar müssen heute eben was tun. In der Trafik am Bahnhof in St. Pölten zum Beispiel.
1: Es ist wie am Sonntag, das verschiebt sich halt ein bisschen. Es fahren viele Leute fort, dann kommen auch und das Fest draußen ist auch, da werden auch viele mit dem Zug herkommen und rausfahren. Das ist sicher ein Geschäft, bin überzeugt davon.
0: Das Fest draußen, ja genau. Also wenn man am Bahnhof steht in St. Pölten, dann ist das Fest draußen, der Rummler in St. Pölten. Um 10 vor 5 in der Früh sind die letzten heimgegangen, aber es staut nicht nur vor dem Autodrom und vor dem Langgussstandl. Wenn die Sonne scheint, dann wollen viele ein sauberes Auto haben. In der Waschstraße ist es auch nichts mit Erholung.
2: Stressig wird es, ne? Ab 7 Uhr früh bis 7 Uhr auf die Nacht. Das ist wetterabhängig, dieser Sonnenschein. Dann kann man schon rechnen mit knapp bei 300 Autos. Volles Programm von 7 bis 7.
0: Aber man kann wenigstens ein bisschen pritscheln in der Waschstraße. Schönen Arbeitstag allen, die heute im Einsatz sind.

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2: 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Es ist genau 6:30. In Niederösterreich kommen Sie gut voran. Es sind uns keine Störungen gemeldet worden. Gute Fahrt. 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
3: Schönen guten Morgen. In Niederösterreich gibt es immer weniger Großtierärztinnen und Großtierärzte. Die Tierärztekammer warnt bereits seit Jahren vor einem Mangel. Gründe dafür sind unter anderem die hohe Arbeitsbelastung, die zunehmende Bürokratie und die schwierige Vereinbarkeit von Beruf und Familie. Auch wenn die Lage am heimischen Arbeitsmarkt angespannt ist und es viele Arbeitslose gibt, im Pflege- und Sozialbereich werden immer Arbeitskräfte gesucht. Das zeigt die Jobbörse des AMS Niederösterreich, die vor kurzem in St. Pölten stattgefunden hat. Dort konnten Jobsuchende direkt mit möglichen Arbeitgebern sprechen und sich dann gleich bewerben. Und dritte Niederlage in Folge für Österreichs Eishockeyteam bei der Weltmeisterschaft in Zürich. Die Österreicher verlieren gegen Finnland 2:5 und müssen am Dienstag im letzten Gruppenspiel gegen die USA gewinnen, um noch das Viertelfinale zu erreichen. Die Sonne ist schon da, die Temperaturen steigen. 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
2: Das Swimmingpool ist hoffentlich schon eingelassen. Sonnenschirm steht auch schon bereit, ab in den Schatten, würde ich sagen. Am wärmsten ist es jetzt um kurz nach 6:30 schon in Gumpoldskirchen bei 22 Grad. 21 sind es in Brunn am Gebirge, 20 in Bad Vöslau. Am kühlsten jetzt noch in Aspang bei 12 Grad und in Lunz am See bei 10 Grad. Sonnig und sommerlich heiß wird es auch heute wieder. Bis zu 32 Grad könnten sich ausgehen. Morgen am Dienstag bis zu 33 Grad und erst am Mittwoch, da wird es auch wieder heiß, aber da könnten dann vor allem im Süden ein paar Regenschauer und Gewitter entstehen. Machen wir es uns gemütlich, machen wir es uns sommerlich an diesem Feiertag. Schönen Pfingstmontag mit Laidback. Sunshine Reggae.

Jackpot beim Lotto 6 aus 45. Guten Morgen. Beim nächsten Mal Lotto spielen geht es um 1,4 Millionen Euro. Die aktuellen Gewinnzahlen sind 12, 13, 17, 18, 27, 39 und die Zusatzzahl ist 42. Auch den richtigen Joker hat niemand auf der Quittung gehabt. Im Jackpot liegen da knapp 200.000 Euro. Die richtige Jokerzahl 027519. Alle Angaben sind ohne Gewähr. Die Gewinnzahlen, die haben wir für Sie online zusammengefasst auf orf.at unter dem Punkt Chronik. Oder Sie schauen in den ORF Teletext auf Seite 721.

0: 10 nach halb 7. Schönen guten Morgen, Niederösterreich. Angenehmes Frühstück. Na, wir sagen Ihnen, was sich getan hat in der Nacht. Während Sie gut geschlafen haben, sind die Formel 1 Stars in Kanada im Kreis gefahren. Das war wieder eine spektakuläre Show, vor allem von den Mercedes-Fahrern. Mit dem besseren Ende wieder mal für den 19-jährigen Italiener Kimi Antonelli, Gerhard Brasker.
1: Ja, aber der vierte Sieg in Serie, das war schon ein heftiger. Schönen guten Morgen, denn 30 Runden lang hat sich der 19-Jährige einen unglaublichen Kampf mit seinem Teamkollegen George Russell geliefert, teilweise auch über dem Limit.
2: It was a really fun battle, to be fair with George. We were, yeah, pretty much on the limit.
1: Ja, und Toto Wolff, der hat mitgefiebert, der hat mitgezittert und am Kommandostand hat auch einsehen müssen, dass alle Friedensbekundungen der beiden vor dem Rennen mit dem Start Schall und Rauch waren.
3: Diese DNA kannst du jemand nicht wegnehmen und sagen, jetzt bist du brav. Du kannst nicht einen Löwen im Auto warten und eine Welpe draußen. Du brauchst einen Löwen und der ist auch manchmal dann draußen ein bisschen unfreundlich.
1: Und nach dem Motorschaden von Russell hat der Löwe Antonelli schon 43 Punkte Vorsprung auf seinen Teamkollegen.
0: Ist jetzt der Antonelli der Löwe oder der Welpe? Müssen wir mal nachfragen beim Herrn Wolff.

3:45, 6:45 Uhr ganz genau. 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Das schaut richtig gut aus. In Niederösterreich kommen Sie gut voran. Aus Wien sind uns auch keine Störungen gemeldet worden. Gute und sichere Fahrt mit dem Chris Steger. Wir haben das Beste aus Österreich.

das klingt nach Feiertag. Guten Morgen, Niederösterreich. Den ersten Kaffee draußen am Balkon, auf der Terrasse oder im Garten. Und die Amsel sagt uns, wie spät es ist. 6:09 ist es. In 9 Minuten gibt's das Journal am Feiertag mit Birgit Zeiss-Bammer. Bis dahin noch Tom Jones und Roxy Music.

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7: Die Tierärztekammer schlägt Alarm. In Niederösterreich gibt's immer weniger Großtierärztinnen und Ärzte. Und bei einer Jobbörse in St. Pölten hat das AMS Pflegekräfte mit potenziellen Arbeitgebern zusammengebracht. Das Wetter am Pfingstmontag wird sonnig und heiß halt. Schönen guten Morgen. In Niederösterreich gibt's immer weniger Großtierärztinnen und Großtierärzte. Viele erfahrene Großtierpraktiker gehen in Pension, während zu wenig junge Tierärztinnen und Tierärzte nachrücken. Die Tierärztekammer warnt bereits seit Jahren vor diesem Mangel, wie Lydia Hörmann berichtet.
8: Als Hauptgründe für den Rückgang bei den Großtierärztinnen und Großtierärzten nennt die Tierärztekammer die hohe Arbeitsbelastung, zunehmende Bürokratie, mangelnde wirtschaftliche Planbarkeit sowie die schwierige Vereinbarkeit von Beruf und Familie. Besonders betroffen sind ländliche Regionen im westlichen und südlichen Niederösterreich sowie periphere Bezirke mit langen Anfahrtswegen. Belastend seien insbesondere die Notdienste. Diese müssen von Tierärzten meist selbst organisiert und privat finanziert werden und bedeuten daher einen erheblichen zeitlichen und finanziellen Aufwand. Die Tierärztekammer kritisiert in diesem Zusammenhang die fehlende staatliche Unterstützung. Generell brauche es laut der Kammer bessere Rahmenbedingungen, um mehr Berufsanwärter für den Großtierbereich zu gewinnen.
7: Der Pflege- und Sozialbereich bleibt in Niederösterreich trotz angespannter Lage am Arbeitsmarkt eine Wachstumsbranche. Das zeigt auch eine Jobbörse des AMS Niederösterreich, die vor kurzem in St. Pölten stattgefunden hat. Jobsuchende konnten dort direkt mit möglichen Arbeitgebern sprechen und sich bewerben. Jürgen Winterleitner berichtet.
9: Pflege- und Sozialberufe bleiben Mangelberufe. Vor diesem Hintergrund sind im Rahmen der Pflegejobbörse des AMS Niederösterreich vor kurzem mehr als 350 Bewerbungsgespräche geführt worden. Eingeladen zur Jobbörse im WIFI St. Pölten waren Jobsuchende, die eine passende Ausbildung haben oder sich derzeit in Ausbildung befinden. Der Bedarf bleibt hoch. Bis 2030 soll die Beschäftigung in diesem Bereich in Niederösterreich um rund 9.000 Personen steigen. Vergangenes Jahr sind in Pflege- und Sozialberufen nur 1,2 Arbeitssuchende auf eine offene Stelle gekommen. Über alle Branchen hinweg waren es im Schnitt 3,5 Arbeitssuchende. Bei der Jobbörse waren viele Arbeitgeber aus der Branche aus Niederösterreich, wie zum Beispiel Landesgesundheitsagentur, Volkshilfe, Rotes Kreuz, Caritas oder Hilfswerk.
7: US-Präsident Donald Trump hat die Hoffnungen auf eine schnelle Einigung mit dem Iran gedämpft. Er wolle bei dem Deal nichts überstürzen, schreibt Trump auf seiner Plattform Truth Social. Beide Seiten müssten sich Zeit nehmen und alles richtig machen. Die Hoffnung auf ein Friedensabkommen zwischen den USA und dem Iran hat die Ölpreise heute jedenfalls auf den tiefsten Stand seit über 2 Wochen gedrückt. Österreich muss sich bei der Eishockey-WM in Zürich Finnland mit 2:5 geschlagen geben. Damit bleibt den Österreichern noch eine letzte Chance, um das Viertelfinale zu erreichen. Christoph Ott.
10: Die Finnen mit 13 NHL-Spielern im Kader haben sich wie erwartet als zu stark für die Österreicher erwiesen und das Team von Roger Bader zum Teil schwindelig gespielt. Dennoch zieht der Teamchef ein positives Fazit.
11: Ich bin eigentlich mit dem Spiel sehr zufrieden, wenn man einfach die Verhältnisse zwischen diesen zwei Mannschaften berücksichtigt.
10: Nachdem die Österreicher nach 2 Dritteln schon mit 0:4 hinten waren, haben Mario Huber und Co. dennoch im letzten Spielabschnitt Moral bewiesen und diesen mit 2:1 für sich entschieden und so am Ende mit 2:5 gegen die noch ungeschlagenen Finnen verloren.
12: Ich glaube, wir haben über 60 Minuten eigentlich ein gutes Eishockey gezeigt. Ich finde dann, wie wir uns im dritten Drittel präsentiert haben, das war nochmal sehr positiv für uns und vor allem im Hinblick auf Dienstag und ich glaube, da können wir ein bisschen was mitnehmen von dem.
10: Am Dienstag haben die Österreicher dann im letzten Gruppenspiel mit einem Sieg gegen die USA noch die Chance, das Viertelfinale zu erreichen.
7: Und erfreuliche Nachrichten gibt es jetzt vom Wetter. Der Sommer zu Pfingsten, der geht weiter. Andi Hausmann.
5: Ja, das Radio Niederösterreich Feiertagswetter. Es wird wieder sonnig und heiß und so bleibt es auch. Heute bei bis zu 32 Grad. Morgen könnte es sogar 33 Grad werden. Erst am Mittwoch werden die Wolken dann mehr und dann kann es im Süden Regenschauer und Gewitter geben, aber auch am Mittwoch bis zu 33 Grad. In ganz Niederösterreich ist es aktuell wolkenlos. Die Temperaturen Poisdorf und Wiener Neustadt 19 Grad, Amstetten 17, Zwettl 13 Grad. Die Temperaturen aus den anderen Bundesländern Wien und Eisenstadt 21 Grad. St. Pölten, Klagenfurt und Graz 18, Linz 17, Bregenz 16, Salzburg und Innsbruck melden 15 Grad. 5:05 Radio Niederösterreich mit dem schnellsten Verkehrsservice im Land. Da sind uns nach wie vor keine Störungen gemeldet worden. Gute und sichere Fahrt.
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5: Und mit ganz viel Musik für Ihren Feiertag. Die Robettes haben wir gleich.
0: Sugar Baby Love.
5: Und Billy Joel zum Feiertagsfrühstück. Tell her about it. Guten Morgen.

12 nach 7, schönen Feiertag, guten Morgen am Feiertag, am Pfingstmontag. Die Freibäder, die sperren heute auch gern wieder auf und freuen sich, wenn sie kommen. Um 9 Uhr sperrt das Erlebnisbad Leobersdorf auf oder auch die Naturbadeanlage Pira, das Wachaubad in Melk, das Pilachtalbad in Rabenstein oder auch das Voralpenbad in Hohenberg. Um 9:30 können Sie ins Bad in Kirchberg an der Pilach gehen und um 10 dann öffnet das Freibad in Sickertskirchen und das in Hürm. Und damit steht auch schon das Mittagessen für den Montagfest. Pommes frites. Am Nachmittag Eiskaffee. Egal ob mit Badeanzug oder oben ohne. Einen schönen Badetag. Arschbombe.

das Beste aus Österreich. Die Reggae-Version vom Klassiker von Reinhard Fendrich. 17 Minuten nach 7. Angenehmen Montag mit Carly Simon.

0: Guten Morgen, Niederösterreich. Im Journal um 7 haben wir es gerade gehört, bei Birgit Zeiss-Brammer, der Pflege- und der Sozialbereich. Das sind Arbeitsgebiete, in denen auch in Zukunft viel Personal gebraucht wird. Früh ein bisschen reinschnuppern in das Metier, das machen die Schülerinnen und Schüler von der Mittelschule in Guntramsdorf. Die gehen regelmäßig statt in die Schule ins Casa-Wohnheim und verbringen viel Zeit mit den Bewohnerinnen und Bewohnern. Radio Niederösterreich-Reporterin Veronika Berger war dort.
1: Vom rollstuhltauglichen Kegeln bis zum extra großen Mensch-ärgere-dich-nicht-Spiel für alle mit Sehschwäche oder motorischen Schwierigkeiten. Jedes Spiel, das die Jugendlichen der Mittelschule Guntramsdorf mitgebracht haben, ist wohl überlegt und meist auch selbst gebastelt. Bewohnerin Erika Fischer sitzt vor einer großen, abgedeckten Holzkiste.
2: Wir sollen erfüllen, was da drinnen ist.

0: Was haben Sie denn schon entdeckt?
1: Ball, Bleistift, Blasrohr, Gummiringerl.
2: Anna Anderle hat Holzbausteine vor sich und arbeitet mit einem Burschen an einem Turm.
1: Was aufgebaut wird, weiß ich nicht. Hat das einen Namen?
3: Jenga.
2: Man merkt die Freude über den Besuch, bestätigt auch Herbert Wenninger, der am Rollator von Station zu Station geht.
4: Das ist eine Abwechslung.
2: Die Freude ist nicht nur bei den Bewohnerinnen und Bewohnern groß. Von den Jugendlichen ist niemand am Handy. Stattdessen sind sie mit Feuereifer bei der Sache. Was sie dazu bewegt?
5: Weil sie vielleicht komplett eine andere Sicht auf die Welt haben. Das finde ich sehr spannend.
6: Ich mag es so, Menschen zu helfen. Und wenn sie so niemanden haben, dann, ich glaube, das macht denen so Spaß.
7: Weil es gibt ja viele Leute, die sagen, die Jugend ist zurzeit nicht so gut, obwohl ich anderer Meinung bin. Ich liebe es, mit den älteren Leuten zu reden, weil die auch meistens auch sehr, sehr nett sind und freuen sich auch meistens, wenn wir kommen.
2: Erzählen Timon, Mascha und Gerhard. Ihr Lehrer Michael Dorfstetter hat das Projekt initiiert. Er hätte selbst nicht damit gerechnet, wie groß das Interesse der Schülerinnen und Schüler ist, in der Freizeit, abseits der Schule.
8: Ich muss jedes Mal jemanden absagen, weil sich so viele melden. Und das kann man mit einer Note gar nicht ausdrücken. Das ist was Fantastisches.
2: Von den Lehrern hört man, dass die Jugendlichen hier ganz andere Seiten von sich zeigen können und dass einige der besonders Engagierten in Deutsch, Mathe oder Englisch Schwierigkeiten haben, aber hier richtig aufblühen. Und das springt über. Auch die 96-jährige Erika Fischer blüht auf.
1: Da vergisst man, wie alt man ist.
9: Heute wäre wieder ein super Tag für einen Besuch. Feiertag, schulfrei, schönes Wetter noch dazu, 7:45, guten Morgen.

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3: Halb acht ist jetzt Radio Niederösterreich mit dem schnellsten Verkehrsservice im Land. Da schaut's nach wie vor gut aus. Gute und sichere Fahrt. 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
4: Schönen guten Morgen. Zu gleich mehreren Einsätzen mussten Feuerwehr, Rettung und Polizei in den vergangenen 24 Stunden in Niederösterreich ausrücken. In St. Pölten ist ein verletzter Mann aus dem Mühlbach gezogen worden. In Guttenbrunn im Bezirk Zwettl ist eine Autolenkerin mit ihrem Wagen von der Straße abgekommen und auf einem Friedhofsgrab gelandet. Die Details dann gleich im Journal um 8. Wählen mit 16 hat sich in Österreich bewährt. Seit mittlerweile 18 Jahren dürfen auch 16-Jährige bei Wahlen ihre Stimme abgeben. Die Bedenken von damals, dass sich Jugendliche zu wenig für Politik interessieren würden, haben sich im Laufe der Jahre nicht bestätigt. Und vierter Formel-1-Sieg in Folge für Mercedes-Fahrer Kimi Antonelli. Der junge Italiener gewinnt den Grand Prix in Montreal vor Lewis Hamilton und Max Verstappen. Sonnig und heiß wird's auch heute wieder. 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
3: Bis zu 32 Grad werden es heute. Morgen könnten sich dann sogar 33 Grad ausgehen. Am Mittwoch genauso. Am Mittwoch sind dann aber im Süden vor allem ein paar Regenschauer und Gewitter dabei. Weitgehend wolkenloser Himmel heute, nur schwacher Nordwind. Und die Temperaturen, ja, die sprechen auch für sich. Aktuell schon 23 Grad in Bad Vöslau. Mein Name ist Andi Hausmann. Einen schönen Feiertag.

0: Jackpot beim Lotto 645. Guten Morgen am Montag. Beim nächsten Mal Lotto spielen geht es um 1,4 Millionen Euro. Das sind die aktuellen Gewinnzahlen. 12, 13, 17, 18, 27, 39 und die Zusatzzahl 42. Auch beim Joker wird es einen Jackpot geben. Da liegen knapp 200.000 Euro drin. Richtige Jokerzahl 027519. Alle Angaben sind ohne Gewähr. Die Gewinnzahlen, die haben wir für Sie online gestellt auf orf.at unter dem Punkt Chronik. Und auch im ORF-Teletext stehen Sie zum Nachlesen auf Seite 721. Jetzt ist es 6 nach halb 8. Guten Morgen, Niederösterreich mit Roland Kaiser.
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0: Einen schönen Pfingstmontag mit Radio Niederösterreich. Herrliches Sommerwetter. Trotzdem tun sie ein bisschen schwer mit dem Urlaubsgefühl, weil sie daheim sind. Im eigenen Garten oder im Freibad, wo man eh immer ist, wenn es schön ist. Wie weit müsste man denn wegfahren fürs Urlaubsgefühl?
1: Dass man sich wirklich im Urlaub fühlt, 5 Stunden, weil sonst ist ein Ausflug.
2: Ich brauche nicht sehr weit wegfahren. Wir haben ein Wohnmobil und einsteigen und Urlaub ist da.
3: Wenn ich Urlaub mache, mache ich sowieso nur im Ausland eigentlich Urlaub, also sprich Kroatien oder sowas. Deswegen schon so, dass man 3-4 Stunden wegfährt, dass man wirklich so komplett loslassen kann.
4: Muss gar nicht ins Ausland sein. Ich glaube, wenn es ein schönes Wetter ist und man fährt ein bisschen in ein anderes Bundesland, so wie Kärnten oder Salzburg in die Berge, ist glaube ich auch schon mal viel besser wie daheim.
5: Sagen wir ab 2 Stunden.
6: Ja, ab 2-3 Stunden passt es. Weil da ist man ein bisschen so...
5: Da hat man den Abstand.
6: Ja, nicht erreichbar.
0: Nicht erreichbar? Hey, das geht ganz einfach. Von einer Sekunde auf die andere. Handy abschalten und schon ist Urlaub. Vor allem dann mit Strandmusik von Barry Manilow, Copacabana. Schönen Feiertag.

3:45 ist es. Guten Morgen und gute Fahrt mit dem schnellsten Verkehrsservice im Land. Von den Straßen sind uns keine Störungen gemeldet worden. Schauen wir uns gleich an, wie das mit dem Wetter weitergeht die nächsten 5 Tage. Also, wer Sommer mag, der hat erfreut. Heute am Pfingstmontag wird es sommerlich und heiß. Im ganzen Land scheint die Sonne. Der Himmel ist oft komplett wolkenlos. Es wird heiß bei bis zu 32 Grad. Morgen am Dienstag, wenn dann wieder alle in die Schule gehen, bleibt es heiß, es können sogar 33 Grad werden. Den ganzen Tag brennt die Sonne vom Himmel, teilweise ist es durch den Sahara-Staub ein bisschen diesig. Auch am Mittwoch wird es wieder heiß, aber die Wahrscheinlichkeit für Gewitter wird etwas größer. Vor allem im Süden werden im Laufe des Tages die Quellwolken mehr und dann kann es Regenschauer und Gewitter geben. Am Donnerstag dann nicht mehr so heiß, die Höchstwerte liegen dann bei höchstens 27 Grad. Es wird überwiegend sonnig, der Nordwind legt ein bisschen zu. Das ist aber dann nur ein kurzer Durchhänger. Am Freitag wird es wieder sehr warm mit viel Sonne bei bis zu 29 Grad.

0: der Reggae hilft schon für das Sommerfeeling. Wonderful World, Beautiful People von Jimmy Cliff. Und wir legen noch ein bisschen Italien hinten drauf. Ricchi e poveri.
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0: Sarà perché ti amo. Gibt's gleich in Guten Morgen Niederösterreich und zwar gleich nach dem Journal um 8. Bis zum Journal auch noch viel Musik, unter anderem von Whitney Houston und Christina Stürmer.

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3: Guten Morgen, Niederösterreich am Feiertag. Der 25. Mai ist heute im Journalstudio für Sie, Birgit Zeiss-Brammer.
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5: Unfälle am Friedhof und im Mühlbach. Die Einsatzkräfte in Niederösterreich hatten in den vergangenen 24 Stunden viel zu tun. Und Wählen ab 16 hat sich in Österreich bewährt. Die Jugendlichen interessieren sich für Politik. Und sonnig und heiß ist das Wetter am heutigen Pfingstmontag. Schönen guten Morgen. Zugleich mehreren Einsätzen mussten Feuerwehr, Rettung und Polizei in den vergangenen 24 Stunden in Niederösterreich ausrücken. In St. Pölten etwa ist ein verletzter Mann aus dem Mühlbach gezogen worden. In Guttenbrunn im Bezirk Zwettl ist eine Autolenkerin mit ihrem Wagen von der Straße abgekommen und auf ein Friedhofsgrab gelandet. Martina Fuchs berichtet.
6: Am Abend fährt die Frau in Guttenbrunn mit ihrem Auto über eine Steinmauer, stürzt in das Gelände des Friedhofs und kommt schräg auf einem Grab zum Stehen. Der genaue Unfallhergang wird noch untersucht. Die Lenkerin ist noch an der Unfallstelle medizinisch versorgt worden. In St. Pölten können Einsatzkräfte heute in den frühen Morgenstunden einen Mann mit Gipshand aus dem Mühlbach ziehen. Durch seine Verletzung hat er sich nicht mehr selbst aus dem Wasser retten können. Der Mann ist ins Krankenhaus gebracht worden. Mehrere Verletzte hat es auch bei Verkehrsunfällen im Bezirk Melk und Scheibs gegeben.
5: Die Asylanträge in Österreich sind weiter rückläufig. Von Jänner bis April wurden heuer rund 3.400 Anträge eingebracht. Verglichen mit dem vergangenen Jahr ist das ein Rückgang um 45%. Die meisten Asylanträge kommen übrigens von Syrern. Wählen mit 16 hat sich in Österreich bewährt. Seit mittlerweile 18 Jahren dürfen auch 16-Jährige bei Wahlen ihre Stimme abgeben. Und die Bedenken von damals, dass sich junge Menschen zu wenig für Politik interessieren würden, haben sich im Laufe der Jahre nicht bestätigt. Tanja Malle.
7: Österreich war 2008 Vorreiter beim Wählen ab 16. Zweifel daran, ob junge Menschen reif genug dafür sind, können Studien mittlerweile ausräumen. Silvia Kritzinger vom Institut für Staatswissenschaft der Uni Wien.
8: Also grundsätzlich kann man sagen, seit wir das seit 2008 immer wieder uns anschauen, dass tatsächlich die jungen Menschen wissen, welche Partei jene Partei ist, die sie am besten repräsentiert und diese politische Reife durchaus gegeben ist.
7: Die Hoffnung, dass die Wahlalters Senkung dafür sorgt, dass junge Menschen dauerhaft an Wahlen teilnehmen und sich so die Wahlbeteiligung nachhaltig erhöhen wird, hat sich nicht erfüllt. Soll heißen,
8: dass sozusagen Personen, die das erste Mal mit 16 zur Wahl gegangen sind, nicht weniger oder mehr Wahlbeteiligung langfristig als solches aufweisen.
7: So Forscherin Kritzinger.
5: Apropos Wahl, nach dem Rücktritt einiger roter und grüner Abgeordneter wird in Neunkirchen heute in einer Woche ein neuer Gemeinderat gewählt. Mit ÖVP, SPÖ, FPÖ, den Grünen und Wir für Neunkirchen gehen dabei 5 Listen ins Rennen. Beherrschendes Thema im Wahlkampf ist die Finanzsituation der Bezirksstadt. Rund 9.700 Neunkirchnerinnen und Neunkirchner sind am kommenden Sonntag wahlberechtigt. Der 19-jährige Jungstar der Formel 1, Kimi Antonelli, feiert in Montreal seinen 4. Sieg in Serie nach einem teaminternen Krimi im Mercedes-Team, Gerhard Prohaska.
9: Das war nichts für schwache Nerven. 30 Runden haben sich Kimi Antonelli und George Russell nichts geschenkt. Da haben nur Millimeter zur Kollision gefehlt. Am Ende bleibt Russell mit technischem Defekt liegen und damit war der Weg frei zum 4. Sieg in Serie für den 19-jährigen Jungstar.
10: Yeah, I mean, we'll take it. You know, another win and I'm very happy.
9: Und eins war gestern offen. offensichtlich. Auf Teamchef Toto Wolff wartet wie einst bei Hamilton und Rosberg eine mental anstrengende Saison.
10: Man darf nicht zu viele Regeln machen. Man muss auch in Kauf nehmen, dass man vielleicht mal Punkte liegen lässt, aber das sind Rennfahrer.
9: Gestrahlt am Podium haben gestern auch Lewis Hamilton als Zweiter und Max Verstappen als Dritter.
11: For us, you know, to have our first podium, of course, is really positive.
9: In der Weltmeisterschaft hat Kimi Antonelli schon 43 Punkte Vorsprung auf George Russell.
5: Auf Regen und Abkühlung heißt es weiter warten. 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
3: Sommerlich wird's und so bleibt's auch die nächsten Tage noch. Heute bei bis zu 32 Grad, morgen könnten sogar 33 Grad werden. 33 Grad auch am Mittwoch. Die aktuellen Temperaturen: Wiener Neustadt 23, Krems 22 Grad, St. Pölten 20, Gensandorf 21 und Waidhofen an der Ips 17 Grad. Die Werte aus den benachbarten Bundesländern: Wien 23, genauso wie in Eisenstadt. In Graz hat es 21 und 19 Grad sind es in Linz. Gleich 5 nach 8, Radio Niederösterreich mit dem schnellsten Verkehrsservice im Land. Es sind uns nach wie vor keine Störungen gemeldet worden. Gute Fahrt in den Feiertag.
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3: Schön, dass Sie da sind. Guten Morgen.

11:58 am Pfingstmontag. Guten Morgen. Schwitzen wie ein Firm geht? Der Spruch kommt nicht von ungefähr. Heute wird es auf alle Fälle soweit sein. Mit dem Anzug und mit der Krawatte, mit dem schönen Kleid geht es heute zur Firmung in der Basilika am Sonntagberg. Jetzt schon seit 11 Minuten, seit 8 Uhr. Der zweite Termin am Sonntagberg dann um 10.30 Uhr. Da ist dann noch ein bisschen wärmer. Auch im Bezirk Baden wird heute gefirmt in der Basilika Kleinmariazell um 10 Uhr. Und nachher essen gehen oder vielleicht auf St. Pöltener Volksfest. Die Dreifaltigkeit dort. Autodrom Lango Stagata. Edmund kommt aus den Boxen. Summersum. Schön warm haben wir es. Schönen Montag. Guten Morgen.

0: Und Sakko darf man nicht ausziehen.
1: Es hat eine Affenhitze hier und es wird noch ärger werden.
0: 8.15 Uhr. Guten Morgen.

0: 8.18 Uhr. Unglaublich, womit wir damals unsere Freizeit verbracht haben. Wir sind zum Beispiel auch zum Elektriker gegangen, haben uns so dünne Rohre für die Leerverrohrung gekauft und dann mit Vogelbeeren geschossen. Das waren unsere Blasrohre damals. Das geht natürlich viel professioneller. Doris Henninger war bei der Europameisterschaft im Blasrohrsport in Schwarzenbach in der buckligen Welt.
1: Ein Carbon- oder Aluminiumrohr, dazu passende Pfeile und dreidimensionale Tiernachbildungen. Das ist im Prinzip alles, was man zum 3D-Blasrohrschießen braucht, sagt Andreas Rehberger, Obmann vom Blasrohrsport Black Beach City.
2: Es ist leichter zum Lernen, man stellt sich hin, nimmt das Blasrohr, visiert das Ziel an und boostet in das Rohr, als wenn man einen Kirschkern ausspucken möchte. Und das war's.
1: Bei der Europameisterschaft am Keltenberg in Schwarzenbach waren 6 Nationen mit 162 Teilnehmerinnen und Teilnehmern vertreten. Geschossen wird aus unterschiedlichen Distanzen, je nach Größe der Tierfigur.
3: Meine Technik ist beim 3D-Schießen, wenn das Tier weiter weg ist, ein bisschen höher zielen, damit man auch wirklich drauf trifft.
1: Sagt Teilnehmer Senol Yildiz aus Deutschland. Die Sportart ist noch relativ jung und kommt in Österreich vom Bogenschießen.
4: Ich finde, Blasrohrschießen ist eine Spur leichter. Man kann darauf vertrauen, wenn man jetzt drauf schießt, wo man ungefähr hinkommt. Beim Bogenschießen ist das ein bisschen schwerer.
1: Erklärt Nadine Gruber aus dem Burgenland. Für Christoph Konzelmann aus Deutschland gibt es nur einen wichtigen Tipp für alle, die das Blasrohrschießen einmal ausprobieren wollen.
5: Viel Übung und dann halt gut Ziele und dann halt gute Puste mitbringen. Das ist wichtig. Sonst wird es nämlich nichts.
0: Die schießen bis zu 28 Meter weit. Fotos und Videos von den Europameisterschaften gibt es online bei uns auf noe.orf.at. Europameister bei den Damen Helene Gruber, bei den Herren Oskar Speth, beide aus Österreich. Herzlichen Glückwunsch!

Das ist Guten Morgen Niederösterreich am Feiertag mit den größten Hits aller Zeiten. Bruce Springsteen, Elvis Presley noch vor 8:30 und Dawn. Tie a yellow ribbon round the old oak tree. Es ist 7:07. Guten Morgen.

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4: Halb neun ist es, Radio Niederösterreich mit dem schnellsten Verkehrsservice im Land. A2 Südautobahn Richtung Wien zwischen dem Knoten Guntramsdorf und dem Industriezentrum Süd. Nach einem Unfall sind die beiden rechten Fahrspuren blockiert. Stau gibt's im Moment aber nicht. 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
5: US-Präsident Donald Trump hat die Hoffnungen auf eine schnelle Einigung mit dem Iran gedämpft. Er wolle bei dem Deal nichts überstürzen, schreibt Trump auf seiner Plattform Truth Social. Zuvor hatte er noch einen Durchbruch in den Verhandlungen verkündet. Die Arbeitslosigkeit steigt, doch der Pflege- und Sozialbereich ist davon nicht betroffen. Dort werden immer wieder Arbeitskräfte gesucht. Das zeigt die Jobbörse des AMS Niederösterreich, die vor kurzem in St. Pölten stattgefunden hat. Dort konnten Jobsuchende direkt mit möglichen Arbeitgebern sprechen und sich gleich bewerben. Und bei den Tennis French Open sind Lili Tagger und Sinja Kraus in Runde 1 ausgeschieden. Anastasia Potapova und Julia Grabher bestreiten heute ihre Erstrunden-Matches, ebenso wie Juri Rodionow. Und das Sommerwetter geht heute weiter, Andi Hausmann.
4: Es wird der perfekte Tag für alle, die es gern heiß und sonnig haben. Bis zu 32 Grad gehen sich aus. Morgen am Dienstag geht es genauso weiter. Bis zu 33 Grad werden es da. Auch auf den Bergen ist es schon warm. 14 Grad auf der Rax, 15 am Semmering und 17 Grad am Jauerling.
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4: Angenehmen Feiertag. Schön, dass Sie da sind. Guten Morgen.

0: so lässt es sich aushalten. Feiertag, schönen guten Morgen, Sommerwetter, keine Schule, keine Arbeit. Naja, nicht alle haben frei. Ein paar müssen heute auch was tun. In der Trafik am Bahnhof in St. Pölten zum Beispiel, da ist einiges los.
1: Es ist wie am Sonntag. Das verschiebt sich halt ein bisschen. Es fahren viele Leute fort, dann kommen auch. Und das Fest draußen ist auch, da werden auch viele mit dem Zug herkommen und rausfahren. Das ist sicher ein Geschäft. Bin überzeugt davon.
0: Das Fest draußen. Ja, wenn man in der Innenstadt in St. Pölten am Bahnhof vom Rummler in St. Pölten spricht, dann ist das Fest draußen. Um 10 vor 5 in der Früh sind die letzten heimgegangen. Es staut nicht nur vor dem Autodrom und vor dem Langhausstandl. Wenn die Sonne scheint, dann wollen viele ein sauberes Auto haben. In der Waschstraße ist es auch nichts mit Erholung.
2: Stressig wird es. Ne? Ab 7 Uhr früh bis 7 Uhr auf die Nacht. Das ist wetterabhängig, dieser Sonnenschein. Dann kann man schon rechnen mit knapp bei 300 Autos. Volles Programm von 7 bis 7.
0: Wenigstens kann man ein bisschen herumpritscheln bei der Waschstraße. Schönen Arbeitstag allen, die heute im Einsatz sind.
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0: ist schon da. Die Sonne heizt uns ein. Jetzt schon um 13 vor 9. Wie stehen die Sterne sonst da?
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0: Die Zwillinge verstehen es, ihre Lieben für ihre Ideen zu begeistern. Krebs, Jupiter, Mars und Venus meinen es gut mit Ihnen. Freuen Sie sich auf einen wunderschönen Feiertag. Löwe, einiges könnte anders kommen, als Sie gedacht haben. Seien Sie flexibel und vorsichtig. Jungfrau, genießen Sie den Feiertag. Lassen Sie sich von Ihren Lieben verwöhnen. Waage, kleinere Meinungsverschiedenheiten könnten den Feiertag stören. Versuchen Sie, ruhig und besonnen zu bleiben. Skorpion, nützen Sie die guten kosmischen Konstellationen, um in Geldangelegenheiten etwas zu verbessern. Schütze, gehen Sie alles ruhig an, entspannen Sie sich. Steinbock, verfolgen Sie eine Idee weiter, setzen Sie Ihre Pläne in die Tat um. Wassermann, weniger ist mehr, reduzieren Sie Ihr Freizeitpensum. Fische, Sie sind in guter Stimmung und haben alles im Griff. Widder, dominierendes Verhalten kommt bei Ihren Mitmenschen nicht gut an. Bemühen Sie sich um mehr Toleranz. Und für die Stiergeborenen, da strahlt der Liebesstern hell. Sie erleben viel und genießen das Leben. Jetzt genießen wir Wolfgang Ambros. Warum ich mich so blocke?

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genießen. Den Feiertag morgen eine Stunde länger. Guten Morgen, Niederösterreich. Auch in der nächsten Stunde. Bis 10 Uhr bin ich da für Sie. Bis zu den Nachrichten noch Ray Parker Jr. und Modern Talking. Hinein geht's in die neue Woche mit den größten Hits aller Zeiten.

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3: Einen schönen Feiertag. Guten Morgen, Niederösterreich. Jetzt gibt's das Wichtigste aus Niederösterreich, Österreich und der Welt mit Birgit Zeiss-Brammer. Es ist 9 Uhr.
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5: Im Ringen um eine diplomatische Lösung im Irankrieg hat US-Präsident Donald Trump die Hoffnungen auf eine schnelle Einigung jetzt gedämpft. Man wolle nichts überstürzen, schreibt er auf seiner Online-Plattform. Zuvor hatte er noch einen Durchbruch in den Verhandlungen verkündet, Raffaella Steinbach.
6: Ein US-Abkommen mit Teheran stand laut Trump kurz vor dem Durchbruch. Nun rudert er zurück. Beide Seiten müssten sich Zeit nehmen und alles richtig machen, schreibt der US-Präsident. Die Verhandlungen würden geordnet und konstruktiv verlaufen. Er habe seine Vertreter angewiesen, nichts zu überstürzen, da die Zeit auf unserer Seite sei, so Trump. Es dürfe keine Fehler geben. Auch sein Chefverhandler, Außenminister Marco Rubio, gibt Einblicke zum Stand der Verhandlungen. Man wolle der Diplomatie jede Chance auf Erfolg geben, bevor man Alternativen prüfe. Ein ziemlich solides Angebot liege auf dem Tisch, so Rubio. Dieses beziehe sich sowohl auf die Öffnung der Meerenge durch den Iran, als auch auf zeitlich befristete Verhandlungen über das iranische Atomprogramm.
5: Der Pflege- und Sozialbereich bleibt in Niederösterreich trotz angespannter Lage am Arbeitsmarkt eine Wachstumsbranche. Das zeigt auch eine Jobbörse des AMS Niederösterreich, die vor kurzem in St. Pölten stattgefunden hat. Jobsuchende konnten dort direkt mit möglichen Arbeitgebern sprechen und sich gleich bewerben. Jürgen Winterleitner berichtet.
7: Pflege- und Sozialberufe bleiben Mangelberufe. Vor diesem Hintergrund sind im Rahmen der Pflegejobbörse des AMS Niederösterreich vor kurzem mehr als 350 Bewerbungsgespräche geführt worden. Eingeladen zur Jobbörse im Wifi St. Pölten waren Jobsuchende, die eine passende Ausbildung haben oder sich derzeit in Ausbildung befinden. Der Bedarf bleibt hoch. Bis 2030 soll die Beschäftigung in diesem Bereich in Niederösterreich um rund 9.000 Personen steigen. Vergangenes Jahr sind in Pflege- und Sozialberufen nur 1,2 Arbeitssuchende auf eine offene Stelle gekommen. Über alle Branchen hinweg waren es im Schnitt 3,5 Arbeitssuchende. Bei der Jobbörse waren viele Arbeitgeber aus der Branche aus Niederösterreich, wie zum Beispiel Landesgesundheitsagentur, Volkshilfe, Rotes Kreuz, Caritas oder Hilfswerk.
5: In der Fußball-Bundesliga fällt heute Nachmittag die Entscheidung, wer den 5. österreichischen Startplatz im Europacup erhält. Rapid oder Ried? Die Innviertler könnten es nach 14 Jahren wieder in den Europacup schaffen, Martin Lang.
8: Die Rieder haben im Dezember schon in Hütteldorf gewonnen und verteidigen jetzt den 2:1 Hinspielsieg vom Freitag im letzten Spiel von Maximilian Senft als Ried-Trainer.
9: Wir wollen diese Saison einfach wirklich veredeln und es wäre unglaublich, wenn uns das gelingt. Aber wir wissen eben auch, was noch da auf uns zukommt, auf uns wartet. Schon nochmal eine andere Situation auswerten.
8: Zuletzt vor 7 Jahren, 2019, hat es Rapid nicht in den Europacup geschafft. Für die Hütteldorfer spricht, dass man zu Hause spielt, Kapitän Matthias Seidel.
9: Natürlich ist unser Anspruch, dass wir die Partien gegen Rieder gewinnen und es ist jetzt wirklich das letzte Spiel der Saison. Wir können nur mal alles reinwerfen, was in uns steckt.
8: Knapp über 11.000 Karten sind weg. Rapid gegen Ried beginnt um 17 Uhr.
5: Die Temperaturen, die steigen mit der Sonne schon kräftig an. 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
10: Am wärmsten ist es jetzt schon in Berndorf und in Ternitz, da hat es 25 Grad jetzt schon. Wiener Neustadt meldet 24, 23 Grad sind es in Langenlebern, Langenlois und Mistelbach. Auch in den Hauptstädten gar nicht schlecht. Wien 24, St. Pölten 22 Grad. Es wird auch heute wieder sonnig und heiß bei einem weitgehend wolkenlosen Himmel. Morgen geht es genauso sommerlich und heiß weiter bei bis zu 33 Grad. Gleich 4:09, Radio Niederösterreich mit dem schnellsten Verkehrsservice im Land. A2 Südautobahn Richtung Wien zwischen dem Knoten Guntramsdorf und dem Industriezentrum Süd. Wegen der Arbeiten nach einem Unfall sind weiterhin die beiden rechten Fahrspuren blockiert. Stau gibt's im Moment aber nicht.
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10: Am Feiertag. Schön, dass Sie da sind. Schönen Pfingstmontag. Eine Stunde haben wir noch. Guten Morgen, Niederösterreich.

sagen, es geht munter bergauf mit den Temperaturen. Berndorf liefert sich da ein Rennen heute mit Bad Vöslau und Wiener Neustadt. 26,3 Grad jetzt in Berndorf, 25,5 in Bad Vöslau. Ja, wenn es zum Mittag nur einen Salat gibt, weil für alles andere ist es zu heiß, dann ist Sommer Ende Mai. Schönen Montag, 25.05. Pfingstmontag. Jürgen Treffs um 9:45 Uhr.

0: Guten Morgen, Niederösterreich. Der Pflege- und der Sozialbereich, das sind Arbeitsgebiete, in denen auch in Zukunft viel Personal gebraucht wird. Wir haben es auch in den Nachrichten um 9 Uhr gehört. Früh hineinschnuppern in diesen Bereich, das machen die Schülerinnen und Schüler von der Mittelschule in Guntramsdorf. Die gehen regelmäßig statt in die Schule ins Casa-Wohnheim und verbringen dort viel Zeit mit den Bewohnerinnen und Bewohnern. Und das tut allen gut, Radio Niederösterreich-Reporterin Veronika Berger.
1: Vom rollstuhltauglichen Kegeln bis zum extra großen Mensch ärgere dich nicht Spiel für alle mit Sehschwäche oder motorischen Schwierigkeiten. Jedes Spiel, das die Jugendlichen der Mittelschule Guntramsdorf mitgebracht haben, ist wohl überlegt und meist auch selbst gebastelt. Bewohnerin Erika Fischer sitzt vor einer großen abgedeckten Holzkiste.
2: Wir sollen erfüllen, was da drinnen ist.
1: Was haben Sie denn schon entdeckt?
2: Ballbleistift, Blasrohr, Gummiringerl.
1: Anna Anderle hat Holzbausteine vor sich und arbeitet mit einem Burschen an einem Turm.
2: Was aufgebaut wird, weiß ich nicht. Hat das einen Namen?
3: Jenga.
1: Man merkt die Freude über den Besuch, bestätigt auch Herbert Wenninger, der am Rollator von Station zu Station geht.
4: Das ist eine Abwechslung.
1: Die Freude ist nicht nur bei den Bewohnerinnen und Bewohnern groß. Von den Jugendlichen ist niemand am Handy. Stattdessen sind sie mit Feuereifer bei der Sache. Was sie dazu bewegt?
5: Weil sie vielleicht komplett eine andere Sicht auf die Welt haben. Das finde ich sehr spannend.
6: Ich mag es so, Menschen zu helfen. Und wenn sie so niemanden haben, dann, ich glaube, das macht denen so Spaß.
7: Weil es gibt ja viele Leute, die sagen, die Jugend ist zurzeit nicht so gut, obwohl ich anderer Meinung bin. Ich liebe es, mit den älteren Leuten zu reden, weil die auch meistens auch sehr, sehr nett sind und freundlich auch meistens sehr willkommen.
1: Erzählen Timon, Mascha und Gerhard. Ihr Lehrer Michael Dorfstetter hat das Projekt initiiert. Er hätte selbst nicht damit gerechnet, wie groß das Interesse der Schülerinnen und Schüler ist, in der Freizeit, abseits der Schule.
8: Ich muss jedes Mal jemanden absagen, weil sich so viele melden. Und das kann man mit einer Note gar nicht ausdrücken. Das ist was Fantastisches.
1: Von den Lehrern hört man, dass die Jugendlichen hier ganz andere Seiten von sich zeigen können. Und dass einige der besonders Engagierten in Deutsch, Mathe oder Englisch Schwierigkeiten haben, aber hier richtig aufblühen. Und das springt über. Auch die 96-jährige Erika Fischer blüht auf.
2: Da vergisst man, wie alt man ist.
0: Heute wäre wieder ein super Tag für einen Besuch. Feiertag, schulfrei,

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2: 9:30 ist es, Radio Niederösterreich mit dem schnellsten Verkehrsservice im Land. Nochmal der Blick auf die Südautobahn A2 Richtung Wien zwischen dem Knoten Gundhamsdorf und dem Industriezentrum Süd. Wegen der Arbeiten nach einem Unfall sind weiterhin die beiden rechten Fahrspuren blockiert. Stau gibt es nichts. 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
3: Zwei österreichische Touristen sind auf der indonesischen Insel Flores ums Leben gekommen. Die beiden Urlauber sind von einer Hängebrücke gestürzt, die durch den Dschungel zu einem Wasserfall führt. Augenzeugen zufolge ist die Brücke plötzlich eingestürzt. Helfer konnten nur noch die Leichen des 55-jährigen Mannes und der 57-jährigen Frau aus dem darunterliegenden Fluss bergen. In Niederösterreich gibt's immer weniger Großtierärztinnen und Großtierärzte. Viele erfahrene Großtierpraktiker gehen in Pension, während zu wenige junge Tierärztinnen und Tierärzte nachrücken. Die Ärztekammer warnt bereits seit Jahren vor diesem Mangel. Und die Asylanträge in Österreich sind weiter rückläufig. Von Jänner bis April wurden heuer rund 3.400 Anträge eingebracht. Verglichen mit dem vergangenen Jahr ist das ein Rückgang um 45%. Die meisten Asylanträge kommen übrigens von Syrern. Sommerlich heiß wird's auch heute wieder. 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
2: Die Temperaturen steigen und steigen. Knapp 27 Grad sind schon in Berndorf, 20 in Allensteig, 23 in Mistelbach und 24 in Langenlois. Hochsommerliche 32 Grad werden es heute. 33 Grad könnten sie morgen ausgehen. Dazu viel Sonnenschein, so gut wie keine Wolken. Ein bisschen diesig könnte es sein. Der Sahara-Staub ist in der Luft. Das ist der Pfingstmontag. Schön, dass Sie da sind. Guten Morgen.

0: 10:50. Wenn man sich so einen Formel-1-Fahrer anschaut, feuerfeste Unterwäsche, ein Overall, Handschuhe, dicke Schurch, einen dicken Helm. Man, da muss man ja 300 Sachen fahren, dass man ein bisschen einen Fortwind hat. Während wir gut geschlafen haben, sind die Formel-1-Stars in Kanada im Kreis gefahren. Das war wieder eine spektakuläre Show, vor allem von den Mercedes-Piloten. Wieder mal mit dem besseren Ende für den 19-jährigen Italiener Kimi Antonelli, Gerhard Prohaska in Melbourne.
1: Ja, aber der vierte Sieg in Serie, das war schon ein heftiger. Schönen guten Morgen, denn 30 Runden lang hat sich der 19-Jährige einen unglaublichen Kampf mit seinem Teamkollegen George Russell geliefert, teilweise auch über dem Limit.
2: It was a really fun battle, to be fair with George. We were, yeah, pretty much on the limit.
1: Ja, und Toto Wolff, der hat mitgefiebert, der hat mitgezittert und am Kommandostand hat auch einsehen müssen, dass alle Friedensbekundungen der beiden vor dem Rennen mit dem Start Schall und Rauch waren.
3: Diese DNA kannst du jemand nicht wegnehmen und sagen, jetzt bist du brav. Du kannst nicht deinen Löwen im Auto warten und deine Welpe draußen. Du brauchst den Löwen und der ist auch manchmal dann draußen ein bisschen unfreundlich.
1: Und nach dem Motorschaden von Russell hat der Löwe Antonelli schon 43 Punkte Vorsprung auf seinen Teamkollegen.
0: Wer ist jetzt der Welpe? Das müssen wir den Herrn Wolf dann noch fragen. Es ist Ihnen aufgefallen, Montreal war es, nicht Melbourne, Hauptsache Indien. You know.

9.47 Uhr am Pfingstmontag. Für ganz, ganz viele geht es morgen wieder zurück in die Arbeit oder auch zurück in die Schule. Also heute großer Rückreisetag. Zwischen 13 und 18 Uhr rechnen die Verkehrsclubs mit dem größten Verkehrsaufkommen. Sollten Sie da unterwegs sein, Radio aufdrehen. 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

Brockerbeitz. Schönen guten Morgen, Niederösterreich, am Feiertag. Und am Feiertag gibt es um 10 Uhr einen evangelischen Gottesdienst aus Oberwart. Bis dahin noch Beverly Craven und Robbie Williams. Schönen Feiertag noch.

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Guten Morgen aus dem Südburgenland. Im Programm der ORF Regionalradios und auf ORF 3 übertragen wir am heutigen Pfingstmontag den evangelischen Gottesdienst aus der Pfarrgemeinde Oberwart AB. Die Liturgie mit der Gemeinde feiern die Pfarrerin von Oberwart und Rektorin der Diakonie Burgenland, Siglinde Pfänder, und Direktorin der Diakonie Österreich, Maria Katharina Moser. Musikalisch gestaltet wird der Gottesdienst zum Thema »Wenn das Herz brennt« von Andrea Lentner, Gesang, Clara Jakum, Querflöte, und Michael Seiberler, Piano und Orgel.

0: Servus und frohe Pfingsten. Die Jünger haben beim ersten Pfingstfest die erstaunliche Erfahrung gemacht, dass ihr ausgebranntes Herz plötzlich wieder mit neuer Kraft erfüllt war. Dort, wo es ihnen zuerst die Sprache verschlagen hat, konnten sie plötzlich wieder reden. Sie konnten erzählen von Jesus. Sie konnten erzählen von dem, was Jesus wichtig war im Blick auf ein gutes und gelingendes Leben der Menschen. Und wie schaut das bei euch und bei Ihnen aus? Könnt ihr auch von dem reden, was euer Herz erfüllt? Ich freue mich, dass ich euch heute begrüßen darf hier in unserer Kirche zum Pfingstgottesdienst. Und ich freue mich, dass Maria Moser da ist, um uns davon zu erzählen, was damals beim ersten Pfingstfest geschehen ist und was das mit den Jüngern gemacht hat und was das für uns, für euch und für mich heute bedeutet. Maria, schön, dass du da bist. Wofür brennt denn dein Herz?
1: Mein Herz brennt für die Menschen und für die Gemeinschaft. Wir sagen ja immer, Pfingsten ist sowas wie das Geburtstagsfest der Kirche. Und Kirche ist Gemeinschaft, eine Gemeinschaft, die erfüllt ist vom Heiligen Geist. Der Geist Gottes trägt unsere Gemeinschaft und die Gemeinschaft trägt uns. Ganz besonders in Situationen in unserem Leben, wo wir es schwer haben, wo wir Verluste erfahren, da spüren wir, da ist Kraft in unserer Gemeinschaft, da ist Power in unserer Gemeinschaft. Möge diese Kraft auch diesen Gottesdienst erfüllen.
0: Um diese Power zu spüren, die Gottes Heiliger Geist uns schenken möchte, lasst uns jetzt tief durchatmen. Lasst uns alles ablegen, was uns Sorgen macht oder unsere Herzen verkrampft, und darauf vertrauen, dass Gottes Heiliger Geist uns inspirieren wird und seine Liebe zu uns ganz neu entfachen wird. Amen.
1: Amen. Amen.

Unser Leben kommt zum Leuchten, unsere Herzen brennen. Das Gute wird sichtbar, wenn wir Gott Raum geben, wenn wir auf ihn vertrauen in unserem Leben. So wollen wir Psalm 118 gemeinsam singen. Dies ist der Tag, den der Herr gemacht. Kommt, lasset uns freuen und fröhlich sein. Amen.

0: Gott, mein Herz brennt, wenn ich sehe und höre, dass Menschen aus reinem Willkür das Leben in der Ukraine zerstören.
1: Mein Herz brennt, wenn ich sehe, dass Häuser in Flammen aufgehen, höre, dass Menschen ihre Zukunft verlieren, erkenne, dass meine Heimat zerstört wird.
0: Gott, mein Herz brennt, wenn ich höre, dass Menschen Kriege führen, um ihren Willen rücksichtslos durchzusetzen. Wenn ich sehe, dass Menschen willkürliche Opfer von politischen Schachzügen werden.
1: Gott, in meinem Herzen brennt auch die Frage, wo du bist, wenn ich alle dieses Leid und diese Not sehe.
0: Gott, mein Herz brennt vor lauter Sorge, dass die Liebe und das Mitgefühl unter uns Menschen verloren gehen. Darum bitte ich dich.
2: Fühlt ihr euch auch manchmal mutlos, ohnmächtig? Mein Befreiungsmotto für diese schrecklichen Tage und diese beunruhigenden Erfahrungen steht im 2. Timotheusbrief, Kapitel 1, Vers 7. Das ist mein Lebensmotto. Da ruft uns der Apostel zu, merk es dir. Gott hat uns nicht gegeben den Geist der Furcht, sondern den Geist der Kraft, der Liebe und der Besonnenheit. Ehre sei Gott, der uns so viel innere Stärke, Nächstenliebe und klaren Verstand schenkt. Amen.

Lasst uns beten. Guter Gott, lass uns spüren, dass du da bist, dass deine Liebe unsere Herzen weit und empfänglich macht für alles, was du uns sagen willst. Leg deine heilige Geistkraft in und auf uns, damit die Liebe zu deinen Menschen und zu deiner Schöpfung wie ein Feuer in uns brennt. Darum bitten wir durch Jesus Christus, unseren Herrn und Heiland. Amen.

von brennenden Herzen und von Menschen, die vom Heiligen Geist erfüllt sind, berichtet uns die Apostelgeschichte. Hört, was der Evangelist Lukas über die Ausgießung des Heiligen Geistes am ersten Pfingstfest schreibt. Auch an diesem Tag waren die Jünger und die Freunde Jesu wieder alle an einem Ort versammelt. Plötzlich, da setzte vom Himmel her ein Rauschen ein, wie von einem gewaltigen Sturm. Das ganze Haus, in dem sie sich befanden, war mit diesem Brausen erfüllt. Gleichzeitig, da sahen sie so etwas wie Flammenzungen, die sich verteilten und sich auf jeden Einzelnen und jede Einzelne von ihnen niederließen. Alle wurden mit dem Heiligen Geist erfüllt und sie begannen, in fremden Sprachen zu reden. Jeder und jede sprach so, wie der Geist Gottes es ihm oder ihr eingab. Barmherziger Gott, dein Wort lässt uns hoffen, dass du auch uns mit deinem Heiligen Geist erfüllen wirst.

Gott selbst richtet uns Menschen auf. Er lädt uns ein, das veränderte Leben, auch wenn es schmerzlich verändert ist, anzunehmen und zu füllen, zu gestalten. Lasst uns auf diese Hoffnung mit dem Bekenntnis unseres christlichen Glaubens antworten. Ich glaube an Gott, den Vater, den

gekreuzigt, gestorben und begraben, hinabgestiegen in das Reich des Todes, am dritten Tage auferstanden von den Toten, aufgefahren in den Himmel. Er sitzt zur Rechten Gottes, des allmächtigen Vaters. Von dort wird er kommen, zu richten die Lebenden und die Toten. Ich glaube an den Heiligen Geist, die heilige christliche Kirche, Gemeinschaft der Heiligen, Vergebung der Sünden, Auferstehung der Toten und das ewige Leben. Amen.

Gnade sei mit euch und Friede von dem, der da war und der da ist und der da kommt. Liebe Gemeinde, er ist wirklich auferstanden. 40 Tage lang hat sich Jesus seinen Jüngern und Jüngerinnen als der Lebendige gezeigt. Er war mit ihnen unterwegs, hat mit ihnen gesprochen über Gott und die Welt. Und ihr Herz brannte. Wie ein lebendiges Feuer der Hoffnung ist die Erkenntnis in ihnen aufgelodert. Jesu Tod war nicht das Ende. Es geht weiter. Doch seit 10 Tagen ist wieder alles anders. Er ist weg, in den Himmel aufgefahren und ohne Antwort hat er sie zurückgelassen.

Herr, wirst du die Herrschaft Gottes wieder aufrichten, haben sie ihn gefragt. Und er hat nur gesagt, es gebührt euch nicht, Zeit oder Stunde zu wissen. Echt jetzt? Hallo? Heiland? Ja, schon bevor er in den Himmel emporgehoben wurde, da hat er noch etwas vom Heiligen Geist gesagt und dass sie Kraft empfangen werden. Aber sie spüren nichts davon. Im Gegenteil. Jesus, ihr Vorbild und Lehrer, ihr Retter und Anführer, Jesus, der ihnen die Vision vom Reich Gottes geschenkt hatte, Jesus, mit dem sie erlebt hatten, wie das ist, wenn Kranke heil werden und wenn Plagegeister verschwinden. Jesus ist nicht mehr bei ihnen. Ihr Herz ist ausgebrannt. Ausgebrannt vom Schmerz des Verlustes. Wo Vertrauen war, ist Furcht. Was soll nur werden? Wenn wir weiter für die Sache Jesu kämpfen, was passiert dann mit uns? Werden auch wir als Jesu Nachfolger und Nachfolgerinnen sein Schicksal erleiden? Werden auch wir gefangen genommen, gefoltert, getötet? Ihre Träume und ihre Zuversicht sind zerbrochen. Sie haben, scheint's, die Zukunft verloren. Liebe Gemeinde, so sind sie gesessen, die Jünger und Jüngerinnen, am Pfingsttag, zurückgezogen ins Haus in Jerusalem. Die Stimmung im Haus war, glaube ich, so etwas wie ein Bild für die Stimmung, die wir auch heute in unserer Zeit, in unseren Tagen erleben. Der Schmerz des Verlustes brennt in unseren Herzen, brennt uns aus. Ich spüre es, wenn ich die Nachrichten lese. Ich spüre es, wenn ich mit Menschen rede. Verlust von Sicherheit, ein Krieg jagt den anderen. Verlust von Wohlstand, kaum ist die Inflation halbwegs stabil, kommt die nächste Krise und die Preise schnellen wieder in die Höhe. Verlust von Arbeit, von Status, Verlust unserer gewohnten Lebensweise, wenn die planetaren Grenzen erreicht sind. Verlust auch von Leistungsfähigkeit. Krank zu werden, Pflege zu brauchen, auf andere angewiesen zu sein, das ist für viele Menschen furchtbar und ganz schrecklich. Und ich höre immer wieder Menschen, die sagen, da sterbe ich vorher lieber. Und dann ist da natürlich noch der Verlust von geliebten Menschen. Wie Feuer brennt der Schmerz des Verlustes im Herzen. Burnout. Scheuklappen runter, nichts mehr hören, nichts mehr sehen wollen, keine Nachrichten, keine Problemgeschichten unserer Freunde und Nachbarinnen. Die eigenen Probleme sind genug. Rückzug in sich selbst, auf die eigenen Interessen, ins Gewohnte, solange es das noch gibt, solange das noch geht. Wir haben, scheint's, die Zukunft verloren. Liebe Gemeinde, ein Geist der Furcht hat sich eingenistet in Haus und Herzen. Heute wie damals. Und dieser Geist der Furcht, der treibt uns in den Rückzug, ins Haus, Tür zu, in uns selbst, Scheuklappen runter. Der Geist der Furcht treibt uns in die Isolation, damals wie heute.

Doch Gott hat uns nicht gegeben den Geist der Furcht, sondern den Geist der Kraft und der Liebe und der Besonnenheit. Und plötzlich kommt er, liebe Gemeinde, der Geist Gottes, und er erfüllt das ganze Haus. Feuerszungen setzen sich auf die Jünger und Jüngerinnen. Und alle werden erfüllt vom Geist Gottes. Gottes Geist, der Geist der Kraft und der Liebe und der Besonnenheit, er vertreibt den Geist der Furcht aus Haus und Herzen. Und zwei Dinge, meine Lieben, zwei Dinge ändern sich. Die Jünger gehen raus aus dem Haus, raus aus der Selbstisolation. Und sie beginnen zu predigen und sie werden verstanden. Liebe Gemeinde, das ist eine fundamentale Veränderung. Aufbrechen aus der Isolation und Kommunikation. Das macht den entscheidenden Unterschied für die Jünger und Jüngerinnen damals und für uns heute. Sich öffnen und miteinander reden. Das ist das Pfingstwunder, das Gottes Geist bewirkt. Aber, liebe Gemeinde, was ist mit dem Schmerz des Verlustes? Liebe Gemeinde, ich glaube, der Schmerz geht nicht weg. Die Jünger und Jüngerinnen, sie vermissen Jesus immer noch. Der Schmerz ist immer noch da, aber er ist nicht mehr so furchtbar. Ich glaube, die Furcht wächst dort, wo wir Verluste nicht wahrhaben wollen, wo wir den Schmerz verdrängen und verstecken. Die Sache ist die, Verluste gehören zu unserem Leben, unweigerlich. Wir alle verlieren immer wieder etwas, geliebte Menschen, gewohnte Sicherheiten. Diese Verluste tun weh, immer. Doch das hat keinen Platz in unserer Welt, denn die Devise lautet Fortschritt. Immer mehr, immer weiter, immer besser. Ob in Wirtschaft oder Politik, Wissenschaft oder Technik oder auch in unser aller Alltag. Immer streben wir nach Fortschritt. Und Verluste, die führen uns vor Augen, dass dieses immer mehr, immer weiter, immer besser, dass das einfach nicht hinhaut. Und das ist furchtbar. Der Geist der Furcht treibt uns in die Isolation. Ich denke an Menschen, die sich trauern und zurückziehen, die dann sagen, ich möchte überhaupt niemanden belasten mit meiner schwierigen Situation und meiner Trauer. Ich denke auch an Menschen, die die Arbeit verloren haben und nicht wollen, dass andere das wissen, die nicht sagen wollen und tun, als ob nichts wäre. Nach außen lachen, nach innen ausbrennen. Oder auch Schuldige suchen, nach außen hassen, nach innen ausbrennen. Liebe Gemeinde, was Not tut, ist, dass wir diesen Schmerz des Verlustes wahrhaben. David Brooks, der ist bei uns nicht so bekannt, aber in den USA ist er ein sehr bekannter Autor, ein Kolumnist auch der New York Times. David Brooks erzählt von einer persönlichen Krise. Seine Ehe ist zerbrochen, die Kinder sind aus dem Haus, er hat umziehen müssen, er sitzt in einem kleinen, ziemlich schäbigen Apartment und fühlt sich schrecklich, schrecklich einsam. Er zieht sich zurück in seine Bücher und liest, und da liest er: Wenn du Schmerz fühlst, schau, was dich der Schmerz lehrt. Scheiße, denkt er sich, erzählt er. Scheiße, habe ich mir damals gedacht, ich will nichts lernen, ich will, dass der Schmerz aufhört. Aber er hat dennoch etwas gelernt, erzählt er weiter.
Er hat gelernt, der Schmerz des Verlustes kann dich entweder zerbrechen oder aufbrechen. Zerbrechen heißt, du ziehst dich zurück, du schließt dich ab, du verhärtest. Die allzu hart sind Brechen. Wenn du aufbrichst, öffnest du dich. Das macht dich verletzlich. Aber wenn du das tust, bist du fähig zur Veränderung. Liebe Gemeinde, ich finde, das sind ganz schön heftige Gedanken. Aber ich muss sagen, sie haben mich ziemlich beeindruckt. Da stellt sich ein echter Promi hin und spricht über Verlust und Schmerz. Das passt ja irgendwie nicht ins Bild. Man würde sich irgendwie so erwarten, Coolness und Stärke und drüberstehen und ein Leben, in dem alles gut läuft bei einem Promi. Aber David Brooks präsentiert sich anders und zeigt uns damit, wenn ich das Risiko wage und mich öffne und den Verlust wahrhabe und wenn ich den Schmerz mit anderen teile, wenn ich aufbreche, kommt sozusagen Luft rein und ein neues, lebendiges Feuer der Hoffnung wird entfacht in meinem Herzen.

hat uns nicht gegeben den Geist der Furcht, sondern ein Geist der Kraft und der Liebe und der Besonnenheit.

Liebe Gemeinde, es gibt einen Ort, wo wir das können, Verluste wahrhaben und Verluste gemeinsam tragen. Und dieser Ort heißt Kirche, Gemeinschaft, Diakonie. Ich habe das in meiner Pfarrgemeinde in Wien, in Simmering, erlebt. Ich habe lang gesprochen mit einer Frau, mit G, die ihren Mann verloren hatte. Durch Suizid hat sie ihn verloren und es war wirklich eine ganz furchtbare, schreckliche Situation. Und sie hat gesagt, ich bleibe zu Hause, ich komme nicht in den Gottesdienst, ich komme nicht in den Seniorenkreis, ich will niemanden belasten mit meiner Trauer und mit meiner Verzweiflung. Wir haben lang drüber geredet und wir haben auch drüber geredet, dass es gut ist, so einen Schmerz, den man spürt, mitzuteilen. Und G hat sich dann wirklich entschieden zu kommen. Und wir haben geredet im Seniorenkreis, dass das geht, dass wir eine Gemeinschaft sind, wo beides gleichzeitig Platz hat. Die Verluste, das Schwere, das wehtut und die Freude, das kann gleichzeitig sein. Wir haben auch über das gesprochen, was G erfahren und erlitten hat. Und es war eine wunderbare Erfahrung, muss ich euch sagen, weil das hat so viel geöffnet. Andere Menschen im Seniorenkreis haben auch angefangen, schwierige Erfahrungen zu erzählen, sich mitzuteilen, Dinge zu erzählen, die sie Jahre, Jahrzehnte lang in ihren Herzen verschlossen haben. Und wir haben gespürt, da ist Kraft in unserer Gemeinschaft. Liebe Gemeinde, auch hier in Oberwart, in der Diakonie, Natalia und Sergej, wir haben sie vorhin kennengelernt und gehört beim Kyriegebet. Natalia und Sergej sind auf der Flucht aus der Ukraine hierher nach Österreich gekommen. Und sie haben sehr schnell angefangen, hier in der Pfarrgemeinde in Oberwart ehrenamtlich mitzuarbeiten. So haben sie Deutsch gelernt und, vielleicht noch wichtiger, sie haben Menschen kennengelernt, mit denen sie über den Verlust ihrer Heimat, den Verlust ihres gewohnten Lebens sprechen konnten. Sie haben gespürt, hier kann ich ankommen und eine neue Perspektive entwickeln. Und sie haben gespürt, da ist Kraft in unserer Gemeinschaft. Neue Gemeinschaft finden. Neue Gemeinschaft finden, das können auch die Bewohner und Bewohnerinnen von Vivio hier in Oberwart. Vivio ist eine Einrichtung der Pfarrgemeinde hier für Menschen über 60, die solidarisch wohnen möchten. Und meine Lieben, das Zusammenleben in diesem Wohnprojekt, das ist nicht immer ganz einfach. Es gibt schon mal Streit. Und Kompromisse sind nicht leicht zu finden, denn die Bewohner und Bewohnerinnen sind es gewohnt, auf sich selbst gestellt zu sein, sich selbst behaupten zu müssen. Oft haben sie auch den Glauben und das Vertrauen in andere Menschen verloren. Sie erwarten sich nichts mehr von anderen. Und dann passieren so wunderbare Dinge. Herr F. zum Beispiel. Er ist allein, seine Söhne sind weit weg und er musste ins Krankenhaus. Und wir alle wissen, wie schwierig das ist, wenn man alleine ins Krankenhaus muss. Aber er musste nicht alleine ins Krankenhaus. Zwei Mitbewohner aus Vivio sind mitgekommen und haben ihn in allem begleitet. Und da haben sie gespürt, da ist Kraft in unserer Gemeinschaft. Liebe Gemeinde, das ist das Pfingstwunder. Gott schickt seinen Geist nicht zu den Perfekten und den Starken, sondern zu Menschen, die geplagt sind von Verlustschmerzen und Zukunftsangst. Und Gottes Geist
vertreib den Plagegeist Furcht. Gottes Geist hilft uns aufbrechen aus der Isolation. Wo Furcht war, ist Kraft. Gottes Geist hilft uns, miteinander zu reden. Wo Furcht war, ist Besonnenheit. Gottes Geist hilft uns, solidarisch zu sein. Wo Furcht war, ist Liebe und ein lebendiges Feuer der Hoffnung lodert auf in uns und unser Herz brennt. Amen.

Gott, wir danken dir, dass du so ein ermutigendes Bild von uns Menschen hast. In deinen Augen können wir stark, mutig, liebevoll, besonnen und klug sein. Du traust uns zu, für deine Vision vom guten Leben für alle zu brennen. Du traust uns zu, dass wir uns für das gute Leben aller deiner Menschen unermüdlich einsetzen. Damit das auch wirklich gelingt, schenkst du uns einen wachen Verstand, ein mitfühlendes Herz, Ausdauer und Kraft. Danke.

Gott, weil dein Heiliger Geist unser Herz weit macht, bitten wir dich, sei allen nahe, die jeden Tag Angst haben um ihr Leben, die jeden Tag aushalten müssen, dass Menschen sterben und ihr Lebensraum mutwillig zerstört wird. Stärke die Widerstandskraft dieser Menschen. Stärke ihre Hoffnung. Stärke ihre Zuversicht. Und lass sie und uns um Frieden bitten.

gute Gott, wir bitten um deinen belebenden und liebevollen Geist für alle Menschen, deren Herzen voller Hass sind, für alle, die immer nur ihren eigenen Vorteil suchen und ihrer Selbstsucht unreflektiert jedes Opfer bringen. Pflanz deinen Geist der Freundlichkeit und der Besonnenheit in ihre Herzen.

Guter Gott, die Freunde Jesu waren Menschen, die gescheitert sind mit ihren Versprechungen, mit ihren Erwartungen, mit ihren Beziehungen zueinander, zu Jesus und zu dir. Trotzdem hast du sie aus der Trauer und der Verzweiflung, der inneren Leere herausgeholt, sie von den Selbstzweifeln und Selbstvorwürfen befreit, sie zum neuen Leben inspiriert, aufgerichtet, ermutigt. Manche von uns spüren diese lebensbejahenden Veränderungen, wenn sie aus der Trauer um einen geliebten Menschen aufstehen. Andere, wenn sie in ihr altes Leben hinter sich lassen und in einem fremden Land noch einmal ganz neu anfangen. Gott, wir danken dir, dass du uns diese lebensbejahenden Erfahrungen schenkst. Amen.

Gott, in der Stille legen wir dir ans Herz, was jeden und jede von uns jetzt persönlich bewegt. Alle Gedanken, die wir selber nicht oder nur schwer in Worte fassen können, vertrauen wir dir an, indem wir beten, wie Jesus selbst uns zu beten gelehrt hat. Vater unser im Himmel, geheiligt werde dein Name, dein Reich komme, dein Wille geschehe, wie im Himmel so auf Erden. Unser tägliches Brot gib uns heute und vergib uns unsere Schuld, wie auch wir vergeben unseren Schuldigern. Und führe uns nicht in Versuchung, sondern erlöse uns von dem Bösen, denn dein ist das Reich und die Kraft und die Herrlichkeit in Ewigkeit.

Wie schön, dass Sie und Ihr mit uns Gottesdienst gefeiert habt. Vielen Dank. Ich hoffe, wir sehen und hören einander bald wieder. Eine Möglichkeit, einen Fernsehgottesdienst mitzufeiern, haben Sie am 28. Juni. Das ist ein evangelischer Gottesdienst aus der Pfarrgemeinde Rutzenmoos. Dort wird es um das Thema Tauferinnerung gehen. Sie sind herzlich eingeladen, nach dem Gottesdienst hier anzurufen. Ein Team aus unserer Pfarrgemeinde steht für persönliche Gespräche zur Verfügung. Die Kollekte können Sie gerne, wenn Sie möchten, an die Caritas oder an die Diakonie geben für den heutigen Gottesdienst. Sie finden unter www.gottesdienst.at dazu die Möglichkeiten. Und die Telefonnummer, wenn Sie anrufen wollen, lautet 0800 100 2260. Der Friede Gottes, der höher ist als alle menschliche Vernunft, er bewahre unsere Herzen und Sinne in Christus Jesus. Amen.

Geht in diesen Pfingsttag mit dem Segen unseres Gottes. Gott segne dich und behüte dich. Gott lasse leuchten sein Angesicht über dir und sei dir gnädig. Gott erhebe sein Angesicht auf dich und schenke dir Frieden. Amen.

0: Im Programm der ORF-Regionalradios und auf ORF 3 übertrugen wir am heutigen Pfingstmontag den evangelischen Gottesdienst aus der Pfarrgemeinde Oberwart AB. Die Liturgie mit der Gemeinde feierten die Pfarrerin von Oberwart und Rektorin der Diakonie Burgenland, Siglinde Pfänder, und die Rektorin der Diakonie Österreich, Maria Katharina Moser. Als Lektoren wirkten Kurator-Stellvertreterin Regina Pongratz und Kurator Herwig Wallner mit. Musikalisch gestaltet wurde der Gottesdienst von Andrea Lentner, Gesang, Clara Jakum, einer Schülerin des Wimmer-Gymnasiums, auf der Querflöte, und Michael Seiberler, Piano und Orgel. Tontechnik Wolfgang Fuchs, Hans Kröss, Felix Pertl und Andreas Dreit, Leitung der Übertragung Roman Stipschitz. Sie haben jetzt bis 12.30 Uhr die Möglichkeit zu einem Gespräch mit Pfarrerin Siglinde Pfänder und der Rektorin der Diakonie Österreich, Maria Katharina Moser. Anrufer aus Österreich und Deutschland wählen bitte die Nummer 0800 100 22 60. Ich wiederhole, 0800 100 22 60. Für Anrufer aus der Schweiz steht die Nummer 0800 100 22 6 zur Verfügung.
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2: Um 11 Uhr mit Birgit Salz-Brammer. Zwei österreichische Touristen sind auf der indonesischen Insel Flores ums Leben gekommen. Die beiden Urlauber sind von einer Hängebrücke gestürzt, die durch den Dschungel zu einem Wasserfall führt. Raffaella Steinbach berichtet.
3: Der Reiseführer des Paares hat einem lokalen Nachrichtenportal ein Interview gegeben und erzählt, dass die etwa 50 Meter lange Hängebrücke plötzlich innerhalb von Sekunden in sich zusammengefallen ist. Die beiden Urlauber sind dann etwa 20 Meter in die Tiefe gefallen. Die Leichen wurden dann wenig später aus dem Fluss unterhalb der Brücke geborgen. Der Kunkavolang-Wasserfall auf der Insel Flores ist ein beliebtes Ausflugsziel. Tödliche Unfälle in abgelegenen Regionen sind in Indonesien leider keine Seltenheit.
2: Eine 78-Jährige ist gestern Nachmittag tot in ihrer Wohnung in Wien-Favoriten aufgefunden worden. Eine Bekannte der Frau hatte die Polizei verständigt, nachdem sie seit längerem nichts von ihr gehört hatte. Den Ermittlern zufolge dürfte die 78-Jährige bereits 1 bis 2 Wochen tot in ihrem Schlafzimmer gelegen haben. Laut dem vorläufigen Obduktionsergebnis kann Fremdverschulden nicht ausgeschlossen werden. Mehrere Monate unentdeckt geblieben sind 2 Leichen in einem Haus in Salzburg. Die Polizei geht hier aber von einem Unfall aus. Hinweise auf Fremdverschulden gibt es nicht. Zur Klärung der Todesursache hat die Staatsanwaltschaft eine Obduktion angeordnet. In Niederösterreich gibt es immer weniger Großtierärztinnen und Großtierärzte. Viele erfahrene Großtierpraktiker gehen in Pension, während zu wenige junge Tierärztinnen und Tierärzte nachrücken. Die Tierärztekammer warnt bereits seit Jahren vor diesem Mangel, wie Lydia Hörmann berichtet.
4: Als Hauptgründe für den Rückgang bei den Großtierärztinnen und Großtierärzten nennt die Tierärztekammer die hohe Arbeitsbelastung, zunehmende Bürokratie, mangelnde wirtschaftliche Planbarkeit sowie die schwierige Vereinbarkeit von Beruf und Familie. Besonders betroffen sind ländliche Regionen im westlichen und südlichen Niederösterreich sowie periphere Bezirke mit langen Anfahrtswegen. Belastend seien insbesondere die Notdienste. Diese müssen von Tierärzten meist selbst organisiert und privat finanziert werden und bedeuten daher einen erheblichen zeitlichen und finanziellen Aufwand. Die Tierärztekammer kritisiert in diesem Zusammenhang die fehlende staatliche Unterstützung. Generell brauche es laut der Kammer bessere Rahmenbedingungen, um mehr Berufsanwärter für den Großtierbereich zu gewinnen.
2: Trotz der anhaltenden Bedrohung im Irankrieg sind erneut hunderttausende Muslime zur Wallfahrt Hadsch nach Mekka in Saudi-Arabien gereist. Vor dem Beginn am heutigen Montag sind alleine aus dem Ausland nach offiziellen Angaben 1,5 Millionen Gläubige angereist. Und damit zum Radio Niederösterreich Feiertagswetter. Es ist wieder heiß heute. Die Temperaturen klettern auf 26 bis 32 Grad und im ganzen Land scheint die Sonne. Nur hin und wieder kreuzen ein paar Quellwolken auf. Aktuell hat es 23 Grad in Zwettl, 25 in St. Pölten, Gensendorf und Wien, 26 in Wieselburg und 27 Grad in Wiener Neustadt. Morgen Dienstag bleibt es heiß. Die Temperaturen steuern auf 27 bis 33 Grad zu. Den ganzen Tag über brennt die Sonne vom Himmel. Teilweise ist es diesig durch Sahara-Staub. 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Es sind uns keine Probleme von den Straßen oder den Öffis gemeldet worden. Gute Fahrt weiterhin.
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6: Einen angenehmen Feiertag wünscht der Pauli Bratis. Und falls Sie unseren Frühschoppen während der Arbeit hören, so möge die gut von der Hand gehen. Mit flotter Musi geht ihr gleich alles ein bisschen leichter. Und so starten wir in diese Stunde mit der Gruppe Oberkrainer Bauer und der Polka Sommerwind. Und mit dem gemütlichen Walzerl verschönern uns anschließend die Burmteufel den Vormittag in Michi Seiner.

0: In mich ist einer, die Burmteufel waren das. Ob es jetzt der Pfingstmontag ist oder ein anderer Feiertag, viele gönnen sich da ein besonderes Essen zu Mittag. Manchmal kann das aber auch daneben gehen. Hören wir dazu Luis Czeglowitz und Peter Gieren.
1: Also Herr Wirt, das soll ein Rindsbraten sein.
2: Das soll nicht nur ein Rindsbraten sein, das ist einer. Ja, kennen Sie denn so wenig aus beim Fleisch?
1: Also ersparen Sie sich diese Belehrung. Das Zeug ist ja zäh wie Rindsleder.
2: Also das ist allerhand. Also eine handfeste Beschwerde.
1: Jawohl.
2: Also wenn Ihnen der Rindsbraten nicht passt, dann beschweren Sie ihn lieber beim Rindviech.
1: Ja, das tue ich ja ohne dies schon die ganze Zeit.

Der Singkreis Maria Hof war das und vorher haben wir die steirische Bloß mit der Dirla Polka gehört. Jetzt sind schon fast 7 Wochen seit Ostern vergangen, aber manche haben noch immer mit ein bisschen am Übergewicht von den vielen guten Osterjausen zu kämpfen. Da hat mir einmal ein Bekannter gefragt, Pauli, wie machst du das? Du isst oft so viel wie ein Mähdrescher und trotzdem ein paar Wochen später schaust schon wieder halbwegs normal aus. Schau, habe ich zu ihm gesagt. Immer wenn ich mein Kampfgewicht erreicht habe, dann tue ich ein paar Wochen drauf folgende Weisheit beherzigen. Willst du dein Übergewicht vergessen, dann darfst du von allem nur die Hälfte essen. Boah, hat er gesagt. Das werde ich ab morgen auch probieren. Statt 2 Leberkassammel zu jausen, isse ich halt nur mehr eine.

0: Die Gruppe Grenkariert war das mit dem Olympiademarsch und vorher haben uns die Mooskirchner ihre Glücksmelodie präsentiert. Beim heutigen Pfingstmontagsfrühschoppen aus der Steiermark hören wir in Kürze die Werkskapelle Zeltweg mit dem Heimatlandmarsch sowie die Grenzlandmusikanten mit dem Frühlingszauber. Pfingsten ist ja auch Firmungszeit. Und wie es bei der Firmung früher einmal so zugegangen ist, vielleicht ist es manchmal auch heute noch so der Fall. Das hören wir jetzt von Franziska Sommer, Hannes Ortner und Walter Juratsch.
1: Sieh, Zepperl, jetzt bist du gefirmt, Bar. War recht feierlich, gell?
2: Ah ja, und fülle warmer.
3: Und jetzt für die drei Firmen geht in ein Wirtshaus. Wirst du schon mal Hunger haben?
2: Ah ja, hungrig war ich schon.
1: Wie spät haben wir denn, Jockel?
3: Alles ist vorbei.
1: Was? Schon so spät? Oh, da kriegen wir beim Hefel wird nichts Gescheites mehr.
3: Haben wir auch gedacht. Jo, schauen wir ein wenig zu der Festwiesen hin. Vielleicht mag der Bauer ein paar Würstel.
2: Ah ja, Würstel mag ich schon.
1: Wer weiß, wie alt die schon sein. Weiß man eh bei den Standl, was man da um Sinkteil das Geld kriegt. Vielleicht morgen von dem am Firmungstag.
3: Ja, hör ich eh. Aber ein neues Lutscher will ich ihm kaufen. Das hier ist das Geschlecht, wo er will, der Bauer, gell?
2: Ja, ein Eislutscher, das ist schon mein.
1: Mach einen rechten Blödsinn, Alter. Auf dem nüchtern Morgen so ein kaltes Geschleckwerk, dass er mir einen Durchfall kriegt auch noch.
3: Ja, war es ja eh. Aber ich möchte den Bauer mir auch eine Freude machen. An seine Firmungstag soll er immer gern zurückdenken, gell?
2: Oh ja.
1: Wenn du schon eine Freude machen willst, Jockel, kauf ihm ein Brezen dort beim Stand.
3: Ja, Seppel, wenn du nicht haben willst, mir ist nichts da heut.
2: Nein, Brezen mag ich keine. Sind wir zu hart?
1: Schau, hartlich will er sein. Buh, das ist nicht schön für dir. Wenn dir der Geld eine Freude machen will, nachher sagst nein.
3: Na, du ihm nicht neiden, wenn er nicht will. Schau, heute soll er sich wünschen, was er mag. Heute ist ja sein Firmungstag.
1: Ja, kannst du eh wünschen, was du willst.
2: Ja, darf ich?
1: Freilich, Seppel. Sag's noch gleich aus, was du wünschst.
2: Heimgehen will ich und einen anderen Firmen geht. Das ist nix.

Die Grenzlandmusikanten mit dem Frühlingszauber. Überall im Land stehen jetzt ja seit einigen Wochen wunderschöne Maibäume. Und früher einmal, da war ja der Brauch des Maibaumkraxelns. Junge Männer haben versucht, bis zum Kranz oder sogar bis zum Wipfel hinaufzuklettern. Und derjenige, der das in der schnellsten Zeit geschafft hat, der hat dann meistens von einer Dorfschönheit ein Stamperl Schnaps gekriegt. Ich hab sogar einmal ein Buserl gekriegt, bin aber gar nicht auf den Baum aufgestiegen. Pauli hat sich gesagt, Gott sei Dank bist du nicht aufgestiegen, weil so wie ich dich kenne, wärst sicher runtergefallen und hat mir ein Buserl aufgedruckt. Ein Jahr drauf hab ich gedacht, das mach ich wieder. Hab wieder nur zugeschaut, wie die anderen aufgestiegen sind, bin hingegangen zu der Dame und hab gesagt, dass ich wieder sehr brav war und nicht aufgestiegen bin. Drauf hat sie gesagt, du hättest aber ein Jahr Zeit gehabt zum Üben. Hat sie umgedreht und ist gegangen.

Zuerst haben die Burschen von Oberkreiner Bauer einen Gruß nach St. Pongratzen geschickt. Und das war jetzt die brennende Lieb von der Sängerrunde Pöllau. Ja, die Lieb, die kann manchmal ganz schön brennen. Es heißt ja nicht umsonst, die erste Liebe und der Mai gehen selten ohne Frost vorbei. Aber ganz ehrlich gesagt, auch bei jeder späteren Lieb ist man vom Frost nie ganz sicher.

0: Die Seidelzupfmusi mit dem Walzer Träume und Wünsche. Und davor haben uns die Grazer Spitzbuben musikalisch die Liebe geschenkt. Die Liebe, die war auch schon vor 50 Jahren beim legendären Radio Steiermark Frühschoppen-Duo Lois Czeglowitz und Peter Gieren ein Gesprächsthema.
1: Ich habe jetzt eine Entdeckung gemacht, Herr Kollege.
2: Ein zweites Amerika?
1: Nein, aber das Fräulein Anna Hüpferl.
2: Ah, Anna Hüpferl, na so. Na, ist sie hübsch, die Hüpferl?
1: Sie und wie. Nur ganz, ich weiß nicht, was ich von ihr halten soll.
2: Ja, jedenfalls einmal zuerst das Handel.
1: Sie verstehen mich nicht, Herr Kollege. So. Ich meine, ob sie auch die Richtige für mich ist.
2: Oh, da werden sie schon drauf kommen.
1: Sie, gestern Abend sag ich zu ihr, ja. Möchten Sie nicht ein bisschen mit mir in meine Wohnung kommen? Ich verspreche Ihnen, dass ich sehr brav sein werde und nichts Schlimmes anstelle.
2: Ein absolut sittsamer Antrag.
1: Ganz, Herr Kollege.
2: Oh ja.
1: Und da sagt sie drauf, Dankeschön. Langweilen kann ich mich bei mir zu Hause auch.

0: Zuerst haben wir den Musikverein Steinach mit dem Castaldo-Marsch gehört und das waren jetzt die Original-Oberkrainer mit dem Walzerlied Leise rauscht das Meer. Speziell für all jene, die schon ein bisschen in Urlaubsstimmung sind. Egal ob am Meer oder in den Bergen.
1: Ja du Peter, was ist? Seid ihr heuer zu Pfingsten nichts in die Berg gefahren?
2: Aber nein, du, mir liegt ja die vorjährige Bergfahrt noch in die Knochen.
1: Hast du einen Unfall gehabt?
2: Viel schlimmer.
1: Schlimmer? Ja, geht erzähl.
2: Ja, also pass auf, wir sind den ganzen Tag gewandert, der Friedl und ich. Und am Abend hat es in der Hütte keinen Platz, geschweige ein Bett gegeben.
1: Ja, das lässt sich ja denken.
2: Ja, siehst du, und so sind wir halt dann in den nächsten Heustadel gegangen. Ja. Und da hat uns das Unglück überrollt.
1: Eine Lawine am Ende?
2: Keine Lawine. Zwei Marlen, die dort über Nacht haben.
1: Ja, so. Du, sind die nicht, so viel ich weiß, eure angetrauten Ehe gespannt worden?
2: Ja, sie sind's. Ja, was, die Berg sind unbarmherzig. Sie fordern halt immer wieder ihre Opfer.

Bist du nicht bei mir? Das Schwanberger Doppelquartett war das. Und vorher haben wir den Sepp Mattelschweiger und sein Quintett Juche gehört. Wir bleiben hier auf dieser schönen Welt. Zu den Mittagsglocken begleiten uns jetzt die Mooskirchner mit einem Lied für dich sowie die Florianer Tanzbodenmusi mit dem Seewinkelbohrischen. Noch einen gemütlichen Ausklang der Pfingstfeiertage wünscht Ihnen der Pauli Brates. Und ich werde mir heute zu Mittag ein Bockhändl und einen gemischten Salat gönnen. Wenn ich schon was Deftiges ist, dann soll es auch was Gutes sein. Mahlzeit!

0: Gaden ist eine Gemeinde im Bezirk Mödling. Giovanni Giuliani schuf um 1710 die Ölberggruppe am Ortsausgang Richtung Heiligenkreuz und die Figurengruppe des Hochaltars im Inneren der Kirche. Sie stellt in theatralischer Weise die Verklärung Christi auf dem Berg Tabor dar. Der Chorraum stammt aus der Frühgotik. Das Langhaus mit den beiden Zwiebeltürmen wurde im Barock erweitert. Die Pfarrkirche Gaden ist Jakobus dem Älteren geweiht.
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2: Durch die Sperre der Straße von Hormus werden die Gaspreise im Herbst steigen, glauben Experten. Und der Fund einer Frauenleiche in einer Wohnung in Wien Favoriten gibt der Polizei Rätsel auf. Der Pfingstmontagnachmittag ist sonnig und heiß. Im Journalstudio begrüßt sie Birgit Zeiss-Brammer. Während es in Österreich immer sommerlicher wird, laufen bei den Gasversorgungen die Vorbereitungen auf den nächsten Winter. Die Speicher sind fast leer, weil es heuer länger kalt war und weil mehr Gas für die Stromversorgung notwendig war. Jetzt werden sie wieder befüllt, inmitten der Turbulenzen am Gasmarkt, allerdings zu hohen Preisen, wie Felix Nowak berichtet.
3: Nur noch zu etwa 35% waren Österreichs Gasspeicher im Frühjahr gefüllt. Zuletzt ist dieser Anteil wieder auf 44% gestiegen, weniger als in den vergangenen Jahren. Um die Zeit, im internationalen Vergleich aber immer noch eher viel. Allerdings, die Preise am Gasmarkt sind zuletzt aufgrund des Iran-Kriegs um mehr als die Hälfte gestiegen. Dass Haushalte das bisher kaum gespürt haben, liege an langfristigen Lieferverträgen, sagt Energieexperte Walter Bolz. Nach dem Sommer rechnet er allerdings mit Preiserhöhungen, auch für Strom, weil dann Erneuerbare nicht mehr ausreichen und Gaskraftwerke zugeschaltet werden müssen.
4: Ich gehe mal davon aus, dass wir wahrscheinlich so zwischen 25% Preiserhöhungen bei Strom haben werden. Bei Gas kann es unter Umständen noch mehr sein.
3: Selbst bei einer dauerhaften Öffnung der Straße von Hormus werde es mindestens ein halbes Jahr dauern, bis sich der Gasmarkt stabilisiert.
2: In einer Wohnung in Wien Favoriten ist gestern Nachmittag die Leiche einer 78-jährigen Frau entdeckt worden. Laut Polizei kann Fremdverschulden nicht ausgeschlossen werden. Die Obduktion hat kein eindeutiges Ergebnis gebracht. Katharina Pawlowski berichtet.
5: Eine Bekannte macht sich Sorgen, weil sie schon länger keinen Kontakt zur 78-Jährigen hatte und alarmiert gestern die Polizei. In der Wohnung in der Herzgasse finden die Beamten die Frau leblos in ihrem Schlafzimmer. Polizeisprecherin Irina Steirer.
6: Die Auffindungssituation an sich konnte ein Fremdverschulden zunächst nicht ausschließen. Aus diesem Grund wurde auch eine gerichtsmedizinische Obduktion angeordnet und diese wurde bereits am gestrigen Tag durchgeführt.
5: Doch auch die hat noch keine absolute Klarheit gebracht.
6: Das gerichtsmedizinische Ergebnis von der Obduktion lässt ein Fremdverschulden nicht ausschließen, kann es aber auch nicht zu 100% bestätigen.
5: Es wird davon ausgegangen, dass die Frau bereits 1 bis 2 Wochen tot in ihrer Wohnung gelegen ist. Weitere Ermittlungen sollen nun die genaue Todesursache klären.
2: Nach dem Einbruch ins Stadttheater Mödling laufen die Ermittlungen. Laut Polizei werden Spuren ausgewertet. Wie berichtet, waren Unbekannte ins Theater eingebrochen und hatten Kostümteile aus der laufenden Produktion der Bockerer gestohlen, darunter Wehrmachts- und SS-Uniformteile. Das Theater hat Anzeige erstattet und neue Schlösser, eine Alarmanlage und Kameras installiert. Einen Tag nach dem russischen Großangriff auf Kiew gehen die gegenseitigen Attacken im russisch-ukrainischen Grenzgebiet weiter. Ziel ist die Energieinfrastruktur. Getroffen wird, wie so oft, auch die Zivilbevölkerung. Raffaela Steinbach.
7: Nicht nur Belgorod ist betroffen, auch aus anderen Regionen melden die Behörden Angriffe. Im russisch kontrollierten Horlivka im Osten der Ukraine werden demnach 5 Menschen bei Drohnenangriffen verletzt. Auch aus der südukrainischen Region Cherson melden die dortigen Behörden 2 Tote und mehrere Verletzte nach russischen Angriffen. Der massive gegenseitige Beschuss folgt auf eine der schwersten russischen Bombardierungen auf die ukrainische Hauptstadt Kiew seit Kriegsbeginn. Ukraines Außenminister Andriy Sibiha hat die internationale Gemeinschaft zu einer starken Antwort an den Aggressor aufgefordert. Er hat eine Dringlichkeitssitzung des UN-Sicherheitsrats und eine Zusammenkunft der OSZE, der Organisation für Sicherheit und Zusammenarbeit in Europa, beantragt.
2: Ein Wiener Ehepaar ist auf der indonesischen Insel Flores ums Leben gekommen. Die beiden Urlauber sind von einer Hängebrücke gestürzt, die durch den Dschungel zu einem Wasserfall führt. Augenzeugen zufolge ist die Brücke, auf der sich der 55-jährige Mann und die 57-jährige Frau befanden, plötzlich eingestürzt. Helfer konnten nur noch die Leichen der beiden aus dem darunterliegenden Fluss bergen. Der tschechische Nationalpark Poddi feiert heuer sein 35-jähriges Bestehen. Er grenzt direkt an den Nationalpark Thayertal. Anlässlich des Jubiläums planen die beiden Schutzgebiete mehrere grenzüberschreitende Veranstaltungen. Theresa Freudenthaler.
8: Auf dem gemeinsamen Programm der beiden Nationalparks stehen unter anderem eine große Jubiläumsfeier mit Familienprogramm und eine E-Bike-Tour entlang des ehemaligen Eisernen Vorhangs. Außerdem werden Wanderungen und Exkursionen angeboten. Der tschechische Nationalpark Poddi ist der um einiges größere und auch ältere Nachbar des Nationalparks Thayertal. Weil das tschechische Grenzgebiet während der Zeit des Eisernen Vorhangs eine Sperrzone war, konnte sich der Wald lange Zeit nahezu ungestört entfalten. 1991 wurde das Gebiet offiziell zum Nationalpark ernannt und beheimatet heute zahlreiche Tier- und Pflanzenarten.
2: Es wird heiß heute Nachmittag. Jenny Frank mit dem Radio Niederösterreich Feiertagswetter.
9: Bis zu 32 Grad sind heute möglich und wir liegen schon bei 28 in Langenlebern, Wiener Neustadt misst 27, auch in Amstetten. Zwettl 24, St. Pölten, Poisdorf, Wien, auch Innsbruck und Graz 26, Klagenfurt 28, Linz, Eisenstadt, Salzburg 27 und in Bregenz hat es aktuell 23 Grad. In ganz Niederösterreich scheint im Moment die Sonne, nur hin und wieder treffen ein paar durchscheinende Wolken und ein paar Quellwolken ein. Auch morgen am Dienstag bleibt es heiß. Die Temperaturen steuern auf 27 bis 33 Grad zu. Bei wieder viel Sonnenschein. 12:07 ist es. 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Es ist alles ruhig auf den Straßen. Eine gute Fahrt.
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9: Einen schönen Pfingstmontag. Vielleicht jetzt zum Mittag mal einen leichten Salat aus dem eigenen Garten. Kann man ja schon naschen. Und von mir gibt's ganz entspannte Musik. Backstreet Boys. Gemixt mit noch entspannterem Leo Sayer. So muss der Feiertag klingen. 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

0: einfach in die Tresen reinschmeißen und passt schon, oder? Für diesen Pfingstmontag.
1: Es ist schön warm.
2: Super.
3: Ein gutes Eis essen in der Sonne.
4: Ja, das Wetter ist jetzt super. Die Luft ist so schön frisch.
5: Sonne tut jedem gut, natürlich.
6: Weil es endlich einmal warm ist.
7: Sonne, gute Laune.
0: Jawohl. Und gute Musik dazu.

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3: 12.30 Uhr ist es. Radio Niederösterreich mit dem schnellsten Verkehrsservice im Land. Gute Fahrt an diesem Feiertag. Sie kommen störungsfrei voran. Sichere Fahrt. Das Radio Niederösterreich-Wetter. In ganz Niederösterreich scheint heute die Sonne. Nur hin und wieder treffen hohe Wolken ein. Und das sind so dünne Quellwolken, also nichts Tragisches, sonst bis zu 32 Grad heute. Morgen am Dienstag, auch da bleibt es heiß, die Temperaturen steuern auf bis zu 33 Grad. Auch da wieder bei viel Sonnenschein.

0: Stadt in Niederösterreich am Montagnachmittag. Für viele der perfekte Wochenbeginn an so einem Feiertag. Und für andere ist es ein Tag wie jeder andere. Einfach so auch in der Arbeit. In der Trafik am Bahnhof zum Beispiel in St. Pölten, da herrscht auch heute Hochbetrieb.
1: Es ist wie am Sonntag. Das verschiebt sich halt ein bisschen. Es fahren viele Leute fort, dann kommen auch. Und das Fest draußen ist auch, da werden auch viele mit dem Zug herkommen und rausfahren. Das ist sicher ein Geschäft. Bin überzeugt davon.
0: Und nicht nur Richtung Süden staut sich zu Pfingsten, auch vor den Waschstraßen.
2: Stressig wird es. Ne? Ab 7 Uhr früh bis 7 Uhr auf die Nacht. Das ist wetterabhängig, das ist ein Sonnenschein. Dann kann man schon rechnen mit knapp 300 Autos. Volles Programm von 7 bis 7.
0: Waschstraße, Gastro, Spitäler, Fahrgeschäfte am St. Pöltener Volksfest. Alle, die heute arbeiten und für die anderen da sind. Ein großes Dankeschön und einen trotzdem schönen Pfingstmontag.

anstellen, um ein richtig fettiges Langosch mit ganz viel Knoblauch drauf im Freibad. Und Sommermusik dazu. Mr. President, Coco Chai.

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4: Ein Ehepaar aus Wien ist auf der indonesischen Insel Flores tödlich verunglückt. Die beiden Urlauber sind in der Nähe eines beliebten Wasserfalls von einer Hängebrücke in die Tiefe gestürzt. Die Leichen des 55-jährigen Mannes und der 57-jährigen Frau wurden aus einem Fluss unterhalb der Brücke geborgen. Raffaella Steinbach berichtet.
5: Das Ehepaar aus Wien hatte keine Chance. Innerhalb von Sekunden soll die Hängebrücke eingestürzt sein. Das hat ihr Reiseführer lokalen Reportern erzählt. Er wollte gerade ein Video von ihnen auf der Brücke machen, als er plötzlich ein lautes Geräusch von brechendem Holz hörte. Die beiden Touristen stürzten rund 20 Meter in die Tiefe. Das Gebiet auf der indonesischen Insel Flores ist ein beliebtes Ausflugsziel. Will man zu dem idyllischen Wasserfall Kunkawulang, muss man rund 30 Minuten durch den Dschungel wandern und die etwa 50 Meter lange Hängebrücke überqueren. Tödliche Unfälle in abgelegenen Gegenden kommen in Indonesien immer wieder vor. Nicht selten ist die Infrastruktur veraltet, die Sicherheitsvorkehrungen ungenügend. Erst im Dezember sind 4 Mitglieder einer spanischen Familie ums Leben gekommen, als ihr Boot kenterte.
4: Eine Vereinbarung zur Beendigung des Iran-Krieges könnte laut US-Außenminister Rubio noch heute geschlossen werden. Das bestätigt auch der pakistanische Premierminister Sharif, der zu Vermittlungsgesprächen derzeit in Peking ist. Die Dinge würden sich in die richtige Richtung bewegen, so Sharif. In der tschechischen Stadt Brünn, nahe der niederösterreichischen Grenze, wurde erstmals der Sudetendeutsche Tag veranstaltet. Dabei wurde trotz vorher angekündigter Gegenproteste ein Zeichen der Versöhnung gesetzt, heißt es. Der bayerische Ministerpräsident Söder spricht von einem großen Friedensfest und einem historischen Signal. Nach dem Zweiten Weltkrieg und den Schrecken der Nazi-Besatzungszeit wurden rund 3 Millionen Deutschsprachige aus der damaligen Tschechoslowakei vertrieben. Seit 1950 kommt ein Teil von ihnen jährlich zu Pfingsten zusammen, heuer eben erstmals in Tschechien. Jetzt im Pfingstreiseverkehr kontrolliert die Polizei wieder verstärkt die Geschwindigkeit. Bei extremen Überschreitungen muss man im schlimmsten Fall auch mit einer Beschlagnahmung des Autos rechnen. In Oberösterreich ist diese Woche das bisher 2. Raserauto versteigert worden, berichtet aus Linz Jürgen Freimuth.
6: Der 28-jährige Lenker fährt in einer 50er-Zone auf der B1 mit 144 km/h, also fast dreimal so schnell wie erlaubt. Sein Auto wird sofort beschlagnahmt und schließlich für verfallen erklärt, so Manfred Hagenauer Bezirkshauptmann von Linzland.
7: Es ist wirklich eine sehr strenge Konsequenz, wenn man das Auto dann beschlagnahmt und ist ein geeignetes Mittel, auch hier entsprechend abschreckend zu wirken.
6: Der schwarze Audi A4 hat nun für 7.200 € den Besitzer gewechselt. Aktuell prüft die Behörde bereits weitere Versteigerungen.
7: Dort trifft es dann 2 Motorräder, wo für uns der Sachverhalt klar ist und da wird auch entsprechend hart dann durchzugreifen sein.
6: Österreichweit sind bis Ende 2025 insgesamt 438 Fahrzeuge beschlagnahmt worden. Knapp 46.000 € sind im Vorjahr aus Versteigerungen in den Verkehrssicherheitsfonds geflossen.
4: Zum Radio Niederösterreich Wetter, das bringt heute einen Tag fürs Freibad, Jenny Frank.
2: Ja, richtiger Sommertag ist das zu Pfingsten. In Krems haben wir schon 29 Grad, 28 sind es in St. Pölten und Weidhofen an der Ips, 27 in Laa an der Theia, Gumpolskirchen und Wien und bis zu 32 sind heute noch möglich. Morgen dann bis zu 33, auch da ganz viel Sonnenschein. 13.03 Uhr, Radio Niederösterreich mit dem schnellsten Verkehrsservice im Land. Es ist alles ruhig auf den Straßen. Gute Fahrt!
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2: Und so viel Sonnenschein da draußen. Da freuen wir uns über Sommermusik. Les Humphrey Singers gibt's gleich und Katrina and the Waves gibt's jetzt. 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
1: Na super, taugt mir der Sommer. Überhaupt, wenn man da im Garten sitzt, könnte er noch 3 Monate dauern.
0: 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Columbo, Musik aus Österreich von Wanda.

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0: 13.30 Uhr ist es, Radio Niederösterreich mit dem schnellsten Verkehrsservice im Land. Es ist alles ruhig. Kommen Sie gut voran durch Ihren Pfingstmontag. Und das Radio Niederösterreich-Wetter. Wir kratzen am 30er. 29,5 Grad sind es jetzt gerade im Berndorf. Das ist aktuell das Maximum. Dicht gefolgt von Langenlebern mit 29,4 und Krems mit 29,2. Ansonsten liegen wir knapp darunter. Viele Orte mit 28, 27, 26. Und auf der Rax-Bergstation, wenn wir da schauen, oben hat es auch 18 Grad plus. Also ein überwiegend sonniger Tag heute und ein sehr heißer. Bis zu 32 Grad sind heute möglich, 33 dann sogar morgen.

0: Zeit. Jetzt was Leichtes, es ist heiß draußen. Am besten einfach die Wiese essen, sagt Kräuterpädagogin Silvia Fuhrmann.
1: Wenn man weiß, auf welche Wiesen das man geht.
0: Ja, da sehen wir auch schon den ersten Gang. Gänseblümchen.
1: Ja, das pflückt man sich gleich an und rauf aufs Butterbrot. Es schmeckt nach Gänseblümchen. Vor allem im Frühjahr schmeckt alles grün, frisch, erbsig. In diese Richtung.
0: Ja, und weiter geht's.
1: Die Schafgarbe. Die Blätter sind das ganze Jahr über da und kann man immer frisch nehmen.
0: Brennnessel, Erdbeerblätter, Spitzwegerich. Eigentlich könnte man die Wiese fast abgrasen, sagt die Kräuterpädagogin.
1: Ja, fast wie ein Hase, oder? Aber der Spitzwegerich, der ist auch genauso dankbar wie die Schafgarbe eben und hat so viele wertvolle Inhaltsstoffe für uns und für unseren Körper und trägt bei zum Wohlbefinden.
0: Also am besten den nächsten Spaziergang mit dem Einsammeln von Zutaten verbinden.
1: Ja, und dann geht's ran ans Sammeln und Naschen.
0: Mahlzeit. Und ja, schmeckt gar nicht so schlecht. Einfach mal ausprobieren. So das ein oder andere aus der Wiese hat ganz viele Vitamine. Tut unserem Körper gut. Die Musik, Chris Rea und Josephine. Groovt gut dahin am Pfingstmontag.

auf der Luftmatratze treiben lassen und dazu ABBA genießen. Das gibt's gleich. I do. Ganz genau so, nach Mr. Mr. Schönen Nachmittag mit Radio Niederösterreich.

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4: Die israelische Armee hat heute eine neue Evakuierungsaufforderung für Menschen von 10 Dörfern des Südlibanon herausgegeben. Angesichts der Verletzung des Waffenruheabkommens durch die Hisbollah seien die israelischen Streitkräfte gezwungen, mit Gewalt gegen die Miliz vorzugehen, sagt heute ein Armeesprecher. Massenschlägerei in einem Strandbad in Ebensee in Oberösterreich. Dort ist gestern ein Streit zwischen zwei Familien eskaliert. Vier Männer werden verletzt. Isabella Köck.
5: Es steht Aussage gegen Aussage. Beide Familien geben an, von der jeweils anderen provoziert worden zu sein. Insgesamt 15 Personen geraten daraufhin am Badeplatz in Rindbach aneinander. Die Situation eskaliert. Die Männer gehen mit Fäusten aufeinander los. Mehrere Polizeistreifen müssen anrücken, um die Rauferei zu schlichten. Vier Männer, darunter ein 42-Jähriger aus dem Bezirk Vöcklabruck, zwei Linzer und ein 34-Jähriger aus dem Bezirk Perg werden leicht verletzt. Sogar Kleidungsstücke werden bei der Auseinandersetzung zerrissen. Erst ein klärendes Gespräch mit der Polizei beruhigt die Lage wieder. Die Beteiligten werden angezeigt.
4: Drei Raumfahrer sind gestern am späten Nachmittag zur chinesischen Raumstation Tiangong gestartet. Das Raumschiff mit den drei Taikonauten an Bord hat vom Weltraumbahnhof Jiuquan im chinesischen Teil der Wüste Gobi abgehoben und wenige Stunden später an Bord der Station angedockt. Markus Langer berichtet.
6: Die Raumstation ist das Herzstück des ehrgeizigen chinesischen Raumfahrtprogramms. Die dreiköpfige Besatzung wird üblicherweise alle 6 Monate ausgetauscht. Im Rahmen dieser Mission soll erstmals ein chinesischer Raumfahrer ein ganzes Jahr lang auf der Station bleiben. Dies gilt als wesentlicher Schritt in den chinesischen Bestrebungen, bis zum Jahr 2030 Menschen zum Mond zu schicken. Welcher der drei Taikonauten länger im All bleiben wird, soll erst zu einem späteren Zeitpunkt bekannt gegeben werden. Neben wissenschaftlichen Experimenten soll die Crew auch Weltraumspaziergänge unternehmen sowie Fracht ein- und ausladen. Ein Mitglied ist laut Staatsmedien der erste Raumfahrer aus Hongkong. Der 43-Jährige arbeitete früher für die Polizei der chinesischen Sonderverwaltungszone.
4: Und Juri Rodionow ist heute bei den French Open in Paris in der ersten Runde ausgeschieden. Der 27-jährige Niederösterreicher unterlag dem Franzosen Rinderknecht in 3 Sätzen. Mit Julia Graper und Anastasia Potapova sind noch 2 Österreicherinnen heute im Erstrundeneinsatz. Das Radio Niederösterreich Wetter bringt heute viel Sonnenschein, Zeit für eine gute Kaffeejause im Freien.
2: Bis zu 32 Grad heute möglich. Wenn man ein schönes schattiges Platzerl hat, kann man es da richtig gut aushalten. 28 Grad schon in St. Pölten, Stockerau und Wiener Neustadt, 27 in Horn und Wien, 25 in Lilienfeld-Aschberg. Auch morgen bis zu 33 Grad und auch da wieder viel Sonnenschein. 14.03 Uhr ist es, Radio Niederösterreich mit dem schnellsten Verkehrsservice im Land. Alles ruhig, gute Fahrt.
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2: Ich wünsche einen herrlichen Pfingstmontag mit sensationellen Hits. Bonnie Tyler, gemixt mit Josh. Und den Monkees. I'm a Believer, alles mit dabei auf Radio Niederösterreich. Und Diana Ross, upside down.

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0: 14.30 Uhr ist es Radio Niederösterreich mit dem schnellsten Verkehrsservice im Land. Bitte fahren Sie vorsichtig auf der A2 der Südautobahn Richtung Graz. Da liegt zwischen Leobersdorf und Wöllersdorf ein Kotflügel auf der rechten Fahrspur. Der Asfinag Streckendienst ist auf der Zufahrt. Also bitte auf der A2 der Südautobahn Richtung Graz vorsichtig fahren. Zwischen Leobersdorf und Wöllersdorf ein Kotflügel auf der rechten Fahrspur, damit da nichts passiert. Bitte gut aufpassen. Eine sichere Fahrt. Das Radio Niederösterreich Wetter. Die ersten zwei Orte haben den 30er überschritten. Krems und Wieselburg waren die ersten. Bei Berndorf und St. Pölten wird es wahrscheinlich bald soweit sein. Die liegen gerade bei 29,8 Grad. Dementsprechend ein heißer Sommertag heute. Bis zu 32 Grad sind möglich. 33 dann morgen. Sommermusik auf Radio Niederösterreich. Ich bin Jenny Frank und begleite Sie durch den Pfingstmontag.

0: während die einen das super genial finden, endlich draußen am See zu liegen, denken sich die anderen, was mache ich bei der Hitze, und bleiben lieber drinnen. Für die haben wir jetzt die besten TV-Highlights heute am Pfingstmontag. Was erwartet uns, Alexandra Ludwig?
1: Ja, los geht's um 20.15 Uhr in ORF 1 mit zwei Hollywood-Schwergewichten. Julia Roberts und George Clooney sind seit 20 Jahren geschieden und können sich eigentlich nicht ausstehen. Für ihre Tochter fliegen sie aber gemeinsam nach Bali, um deren Blitzhochzeit zu verhindern. Ein Ticket ins Paradies mit Hindernissen.
2: Ach, das gibt's doch nicht.
3: Du willst mich wohl verarschen.
2: Ma'am, ich brauche einen anderen Platz. Wir waren mal verheiratet.
3: Die schlimmsten 19 Jahre meines Lebens.
2: Wir waren nur 5 verheiratet.
3: Ich rechne die Erholung mit.
1: Gleich danach wechselt ORF 1 auf die Tanzbühne. Um 21.55 Uhr legt Channing Tatum in Magic Mike's Last Dance seine letzte Sohle aufs Parkett. Eigentlich hat er den Stripper-Job an den Nagel gehängt, doch Selma Hayek holt ihn als Choreograf nach London.
4: Wir haben einen Monat, um aus euch die geilsten Stripper zu machen, die je auf diesem Planeten versammelt waren.
1: In ORF 2 geht es um 20.15 Uhr im Stuttgarter Tatort um Vergebung. Eine Leiche bringt Gerichtsmediziner Daniel Vogt völlig aus der Fassung. Der Tote war ein Jugendfreund und Vogt beginnt an den Kommissaren vorbei auf eigene Faust zu ermitteln.
5: Kann es sein, dass Sie Sandra Döbel schützen wollen?
6: Ihr zweifelt doch nicht ernsthaft an meiner Professionalität.
1: Zum Abschluss des Feiertags zeigt ORF 2 als Premiere ein sensibles Drama über das letzte Lebensjahr von Franz Kafka, gespielt von Sabin Tambrea. Trotz seiner schweren Erkrankung findet er an der Ostsee die ganz große Liebe.
7: Ich glaube, dass die Herrlichkeit des Lebens immer in ihrer ganzen Fülle bereit liegt.
0: Einiges zu sehen heute. Radio Niederösterreich für Sie da am Pfingstmontag.

0: Radio Niederösterreich an einem Sommertag im Mai und direkt aus dem Wachaubad in Melk ist Simon Baumberger gerade zurückgekehrt. Hallo Simon.
1: Hallo.
0: Du warst mit der Kamera unterwegs und hast geschaut, wie viel los ist.
1: Für Niederösterreich heute ein bisschen Sommerstimmung eingesammelt, war volles Haus im Bad und auch Hochsaison im Eisterloh. Wir waren unterwegs in der Stadt in Melk, haben geschaut und man merkt so richtig die Aufbruchsstimmung jetzt. Die Leute sind alle so froh, dass endlich Sommer ist, dass man endlich wieder draußen sein kann, Eis essen, baden, alles drum und dran. Und ja, wir haben versucht, das ein bisschen einzufangen und das Ergebnis gibt es dann um 19 Uhr in Niederösterreich heute in ORF 2.
0: In welchem Becken war am meisten los?
1: Wie nennt man das? Das ist beim Sprungturm. Wie sagt man das? Auslaufbecken vom Sprungturm.
0: 5 Meter, 3 Meter, wurscht.
1: 3 Meter war gar nichts los, sind alle ganz rauf auf den 5-Meter-Turm. Da wollte sich keiner die Blöße geben, da nicht vom allerhöchsten Turm zu springen.
0: Na dann, guten Sprung. Und wir haben da bitte gleich Musik, die mit Meeresrauschen beginnt. Wie passend, das ist Radio Niederösterreich.

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4: Nach dem tödlichen Unfall mit einer Kuh in Osttirol ruft der Alpenverein zu mehr Vorsicht auf. Man solle Kühen nicht zu nahe kommen, sie nicht erschrecken oder füttern und Hunde von Mutterkühen fernhalten. Thomas Ripp berichtet.
5: Mit dem richtigen Verhalten können Wanderer das Risiko verringern, wenn sie auf Weidetiere treffen. Nina Hörmann vom Alpenverein empfiehlt,
6: dass wir auf markierten Wanderwegen bleiben sollen, wann eine Kuhweide den Weg versperrt, dass wir diesen großräumig umgehen.
5: Insbesondere mit Hunden ist Vorsicht geboten.
6: Wenn man bei so einer Kuhherde vorbeikommt, Hund an der kurzen Leine führen, großen Abstand zu der Kuhherde halten und sollte wirklich Gefahr drohen, da muss man schauen, dass man den Hund loslässt von der Leine, dass man die Gefahr von sich abwendet.
5: Und ob wirklich Gefahr droht, das kann man oft auch am Verhalten der Kühe erkennen.
6: So Alarmsignale sind, wenn die Kuh den Kopf senkt, mit den Hufen scharrt und brüllt.
5: Spätestens dann sollten Wanderer die Weide so schnell wie möglich verlassen, ohne zu rennen oder den Tieren den Rücken zuzukehren.
4: In Linz sind gestern beim Zusammenstoß zweier Autos auf einer Kreuzung alle 6 Insassen der beiden Autos leicht verletzt worden. 4 Personen aus den Niederlanden sowie eine Linzerin und ihr Beifahrer aus Niederösterreich. Die beiden haben selbstständig einen Arzt aufgesucht. Die Verletzten aus den Niederlanden wurden ins Krankenhaus gebracht. Der Adria-Badeort Lignano zieht nach dem Pfingstwochenende eine positive Bilanz. Die riesige Tuttogas-Feier sei ohne größere Zwischenfälle verlaufen. Die Arbeiter der Müllentsorgungsgesellschaft waren schon heute früh im Einsatz, um die Straßen von Flaschen und Plastikbechern zu säubern. Die Premiere der umstrittenen Enhanced Games in Las Vegas ist hinter den Erwartungen der Veranstalter geblieben. Bei diesen speziellen Sommerspielen waren ja verbotene Dopingmittel zugelassen. Es wurde angekündigt, dass dadurch diverse Weltrekorde pulverisiert werden sollen. Aber es gab gerade mal einen bei den insgesamt 22 Wettkämpfen, Daniel Kulowitz.
7: Es soll künftig die große Olympia-Alternative werden: Schwimmen, Leichtathletik und Gewichtheben mit Hilfe verbotener Substanzen. Allerdings wird von einem Rohrkrepierer nach diesem Event gesprochen. Als einziger schafft der griechische Schwimmer Christian Kolomeyev einen Weltrekord. Kassiert dafür $1 Million Preisgeld.
8: This is gonna change my life. And yeah, I'm gonna continue.
7: Einer von 42 Menschen, die sich 8 Wochen lang Substanzen wie Testosteron oder Wachstumshormone unter ärztlicher Begleitung verabreichen ließen, inklusive möglicher Langzeitschäden. Aber das war erst der Anfang, sagt der Chef der Enhanced Games, Max Martin.
9: It's just the beginning.
7: Wir sind in der breiten Masse angekommen und hier bleiben wir auch.
9: We arrived in mainstream culture. We are here to stay.
7: Heftige Kritik kommt naturgemäß von sämtlichen Anti-Doping-Agenturen. Diese Veranstaltung untergrabe alle Werte des sauberen Sports.
4: Optimal für einen Waldspaziergang ist das Wetter heute, Jenny Frank.
2: Da zwitschern schon die Vögel, wenn man da gerade draußen unterwegs ist. Bis zu 32 Grad sind heute noch möglich. Da ist es im Wald natürlich deutlich schattiger und angenehmer. Im Moment hat es 30 Grad in St. Pölten und Tulln, 29 in Gensandorf und Ternitz-Potschach, 28 in Wien, 27 in Zwettl. Morgen sind es dann bis zu 33. Auch da gibt es ganz viel Sonnenschein. 15.03 Uhr, Radio Niederösterreich mit dem schnellsten Verkehrsservice im Land. Eine Meldung gibt es von der S5, der Stockerauer Schnellstraße Richtung Wien, zwischen Königsbronn und Tulln. Da steht ein defektes Auto im Baustellenbereich auf der Überholspur. Eine sichere Fahrt wünschen wir Ihnen. Kommen Sie sicher an Ihr Ziel.

0: in Niederösterreich an einem für viele freien Tag, aber nach Urlaub fühlt sich's für manche dann doch noch nicht an. Wie weit muss man für euch wegfahren, damit ihr sagt, das fühlt sich jetzt wirklich nach Urlaub an?
1: Dass man sich wirklich im Urlaub fühlt, 5 Stunden, weil sonst ist ein Ausflug.
2: Ich brauche nicht sehr weit wegfahren. Wir haben ein Wohnmobil und einsteigen und Urlaub ist da.
3: Wenn ich Urlaub mache, mache ich sowieso nur im Ausland eigentlich Urlaub, also sprich Kroatien oder sowas. Deswegen schon so, dass man 3-4 Stunden wegfährt, dass man wirklich so komplett loslassen kann.
4: Muss gar nicht ins Ausland sein. Ich glaube, wenn es ein schönes Wetter ist und man fährt ein bisschen in ein anderes Bundesland, so wie Kärnten oder Salzburg, in die Berge, ist glaube ich auch schon mal viel besser wieder heim.
5: Sagen wir ab 2 Stunden.
6: Ja, auch. Ab 2-3 Stunden passt es. Weil da ist man ein bisschen so.
5: Da hat man den Abstand.
6: Ja, nicht erreichbar.
0: Sollte es jemanden von Ihnen nach Bella Italia ziehen, in 20 Minuten gibt es da einen kleinen Italienisch-Crash-Kurs, damit man dann zumindest auch Bitte und Danke sagen kann.

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5: 15.30 Uhr ist es, Radio Niederösterreich mit dem schnellsten Verkehrsservice im Land. Niederösterreich, S5, Stockerauer Schnellstraße Richtung Wien. Zwischen Königsbrunn und Tulln, da steht ein defektes Auto im Baustellenbereich auf der Überholspur. Ansonsten geht's gut, eine sichere Fahrt wünsche ich Ihnen. Das ist das Radio Niederösterreich Wetter und es ist heiß draußen. In Krems hat es 30,3 Grad, das ist im Moment gerade das Maximum. Bis zu 32 könnten es heute noch werden. Viel Sonnenschein gibt es heute, morgen dann auch wieder. Bis zu 33 Grad gibt es morgen.

0: Tutto Gas. Einen schönen Nachmittag am Pfingstmontag. Tausende Österreicher machen der Lignano unsicher. Nicht unbedingt zur Freude der Italienerinnen und Italiener. Viele jugendliche Gäste lassen es da so richtig krachen am Pfingstwochenende mit viel Musik und noch mehr Alkohol. Vom Dolce Vita nicht unbedingt eine Spur. Allerdings, auch der Kontakt zu Einheimischen beschränkt sich dann meistens auf die Getränkebestellung und das meistens auf Deutsch. Aber man könnte ja versuchen, zumindest so ein bisschen Italienisch zu lernen. Deshalb jetzt ein kleiner Italienisch-Crash-Kurs mit unserem Reporter Mario Fellner, damit wir uns ein bisschen sympathischer zeigen da in Italien.
1: Wichtig einmal guten Morgen oder guten Abend.
2: Buongiorno.
3: Buongiorno und buonasera.
1: Können Sie ein bisschen Italienisch?
2: Pizza, Pasta, Lasagne.
1: Wenn man wen kennenlernt in Italien, muss man fragen, wie die Person heißt.
4: Come tu chiami?
3: Come tu chiami?
1: Wie heißt du?
3: Come tu chiami.
1: Wie geht's dir?
2: Come stai? Keine Ahnung.
5: Come stai?
1: Wie würden Sie in Italien zum Beispiel einen Aperol bestellen?
3: Un Aperol, please.
1: Wenn man im Restaurant fragen möchte, wo die Toilette ist.
3: Dove il bagno?
5: Dove il bagno?
3: Keine Ahnung.
6: Dove il bagno?
3: Dove il bagno?
1: Wenn man einen Rotwein haben will, da gibt es ja einen aus der Toskana.
5: Chianti.
6: Chianti?
3: Chianti?
7: Grazie.
0: Zumindest grazie. Na gut, die Temperaturen in Bella Italia, die sind ungefähr so wie bei uns. Es ist auch in Niederösterreich schön heiß. Bei uns fehlt vielleicht nur noch ein Gelato, damit es ihnen auch noch genauso gut geht wie in Italien. Wenn Sie wissen wollen, wo die Temperaturrekorde heute gelegen sind, das hören Sie dann gleich bei Robert Deutenhauser nach 16 Uhr. Es war ja bis jetzt der heißeste Tag des Jahres. Und dazu braucht's Erdbeer, Zitrone oder Haselnuss.
8: Erdbeer, Zitrone und Haselnuss, zwei Becher im April. Dann kam unser erster Kuss, er schmeckte ziemlich kühl.

kann man schon langsam vorbereiten, die Grillspieße und alles, was da sonst noch so heute draufkommt, auf den Griller. Bis dahin zum besten Abendessen des Sommers begleitet Sie jetzt dann gleich Robert Deutenhauser im Radioclub auf Radio Niederösterreich. Ich bin Jenny Frank und wünsche einen schönen Tag. Wir hören uns morgen wieder. Ein paar großartige Hits gehen sich noch aus vor Punkt. Roxette, Madonna und Gilbert O'Sullivan.

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7: Die Buchungsplattform Airbnb steht stark unter Druck und versucht jetzt mit neuen Funktionen neue Umsätze zu machen. Mehr von Martin Krachler.
8: In immer mehr Städten sollen jetzt auch Boutique-Hotels und unabhängig geführte Hotels in der App gelistet werden. Und auch Autovermietung, Flughafentransfers und in den USA Lebensmittellieferungen sollen jetzt nach und nach über Airbnb gebucht werden können. Die Neuerungen kommen aber nicht ganz freiwillig. Der Hintergrund ist ein Strategiewechsel wegen steigenden Drucks auf die Geschäftsidee. Groß geworden ist Airbnb mit dem Konzept, dass Private ihre Wohnung oder ihr Haus tageweise über die App vermieten können. Doch genau dieses Geschäftsmodell funktioniert an wichtigen, lukrativen Orten nicht mehr gut genug. Städte wie New York haben Kurzzeitvermietungen verboten. In Wien und Paris sind die Regeln stark eingeschränkt worden, teils nach Millionenstrafen für die Plattform. Und zum Beispiel in Barcelona sind immer wieder Menschen auf die Straße gegangen, weil das Airbnb-Geschäftsmodell Wohnungen für sie weniger und teurer gemacht haben soll.
7: Die Wiener Linien starten ab Donnerstag mit einem neuen Ticket-Bezahlsystem. Tap and Ride wird an 9 stark frequentierten Stationen installiert. Dort kann man dann auf eigenen kleinen Geräten künftig per Tap ein Ticket kaufen. Ein ausgedrucktes Ticket bekommt man dann nicht mehr. Katharina Pawlowski weiß mehr.
9: Bei den Tap-and-Ride-Geräten stehen nur eine Einzelfahrt oder eine ermäßigte Einzelfahrt zur Auswahl. Bis zu 5 Tickets können auf einmal erworben werden. Nach dem Hinhalten des Zahlungsmittels ertönt ein Signalton und ein Häkchen am Display bestätigt den erfolgreichen Kauf. Das Zahlungsmittel, also etwa die Kreditkarte, dient als Fahrschein. Dieser kann auf der Karte bei Kontrollen ausgelesen werden. Insgesamt gibt es vorerst 15 Tap-and-Ride-Geräte in 9 zentralen Stationen beim Hauptbahnhof, Westbahnhof und Bahnhof Meidling sowie in den stark frequentierten Stationen Stephansplatz, Schwedenplatz, Spittelau, Zieglergasse, Neubaugasse und Erdberg. Die Geräte befinden sich in unmittelbarer Nähe der Ticketautomaten. Zielgruppe des Pilotprojekts sind laut Wiener Linien vor allem Touristen.
7: Trotz der anhaltenden Bedrohung im Irankrieg sind Hunderttausende Muslime wieder zur Wallfahrt Hadsch nach Mekka in Saudi-Arabien gereist. Vor dem heutigen Beginn sollen aus dem Ausland etwa 1,5 Millionen Gläubige angereist sein, heißt es von offizieller Seite. Und in der Tiefsee vor den Galapagos-Inseln haben Forschende eine neue Tierart entdeckt, und zwar einen winzigen, etwa golfballgroßen, blitzblauen Oktopus. Das Tier trägt den bombastischen Namen Microeledone galapagagensis. Gut, dass der Mini-Oktopus das nicht weiß. 27 Grad hat es derzeit übrigens auf den Galapagos-Inseln. Da können wir in Niederösterreich locker mithalten, Robert Deitenhauser.
5: In Tulln über 31 Grad und heiß und sonnig geht's auch in den Abend. In der Nacht kühlt's ab auf 18 bis 8 Grad, im Freiwald auch etwas tiefer. Morgen Dienstag bleibt's hochsommerlich. Die Temperaturen, die steuern auf 27 bis 33 Grad zu. Den ganzen Tag über scheint die Sonne. In Melk, da hat's jetzt 30 Grad. In St. Pölten, Horn, Mistelbach, Schwechat und Wien, da hat's 29 Grad. 16.03 Uhr Radio Niederösterreich mit dem schnellsten Verkehrsservice. Und es ist alles bestens auf unseren Straßen. Freie Fahrt.
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5: Pfingstmontag kann man heute Zeit für alles, was Spaß macht. Im Wasser planschen, in der Sonne liegen, einen Spritzer, einen Gastgarten trinken oder gemütlich zu Hause auf der Couch liegen. Ich wünsche einen angenehmen Feiertag mit den größten Hits aller Zeiten. Elvis Presley, Edmund Harpo und das sind aus den 80ern Maggie Reilly und Mike Oldfield, Moonlight Shadow.

0: einen schönen Pfingstmontag und das ist budgetwörtlich zu nehmen, denn das Pfingstwochenende, das fühlt sich wie ein Hochsommerwochenende an.
1: Mir wäre schon recht, wenn noch ein bisschen länger Sommer wäre. Ja, die Hitze kann ich ertragen.
2: Es ist schön, dass die Hitze ist jetzt da nicht. Ich brauche aber keine jetzt mehr. Das ist zu arg. Über 30 Grad und zwischen 25 und 26 Grad ist genug.
3: Jein. Auf der einen Seite ist es schön, wenn schönes Wetter ist, aber halt zum Schlafen und zum Untertags ist es ab und zu anstrengend. Aber wir haben einen Garten und sitzt man sich halt unter dem Baum. Das ist übertrieben. Aber ich möchte schon lieber, dass es ein bisschen kühler wird.
4: Ich habe es gern warm, es ist endlich Sommer. Schön, dass es mal so ist.
0: Ja, die Temperaturwerte in Niederösterreich sind tatsächlich bemerkenswert, denn heute ist der bisher heißeste Tag des Jahres. Den Temperaturrekord in Niederösterreich hält an diesem Pfingstmontag Tulln und Langenlebern mit 31 Grad, gefolgt von Krems mit 30. Unter 30er ist auch in Amstetten, Bad Füßlau, Langenlois, Potschach und in Wieselburg geknackt worden. Generell ist es aber streng meteorologisch gesehen in ganz Niederösterreich ein Sommertag gewesen, weil eigentlich überall über 25 Grad, außer auf den Bergen, versteht sich. Und auch die nächsten Tage bleibt der Sommer in Niederösterreich, morgen soll es noch heißer werden. Die Schattenseite von Regen, keine Spur.
5: Ich wünsche den Niederösterreichern ein bisschen an Regen, damit in der Landwirtschaft alles funktioniert.
0: Tja, mit Regen bzw. Gewittern ist erst Mittwochabend zu rechnen. Für die Hobbygärtner heißt es also jetzt am Abend oder am Morgen gießen, gießen, gießen.
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2: 16.30 Uhr jetzt, Radio Niederösterreich mit dem schnellsten Verkehrsservice. 20 Minuten mehr Fahrzeit auf der S6 der Semmering-Schnellstraße Richtung Wien, und zwar zwischen Glocknitz und Neunkirchen. Zum Wetter heute am Abend weitgehend sonnig, in der Nacht kühlt es ab auf 18 bis 8 Grad, im Freiwald auch etwas drunter. Morgen dann weiterhin heiß, Tageshöchstwerte 27 bis 33 Grad, dazu den ganzen Tag über Sonne.
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0: Als Kinder, da sind wir zum Elektriker gegangen, haben uns so dünne Rohre für Leerverrohrung gekauft und dann mit Vogelbeeren geschossen. Das waren unsere Blasrohre. Geht aber auch viel, viel professioneller. Doris Henninger war bei der Europameisterschaft im Blasrohrsport in Schwarzenbach in der buckligen Welt.
1: Ein Carbon- oder Aluminiumrohr, dazu passende Pfeile und dreidimensionale Tiernachbildungen. Das ist im Prinzip alles, was man zum 3D-Blasrohrschießen braucht, sagt Andreas Rehberger, Obmann vom Blasrohrsport Black Beach City.
2: Es ist leichter zum Lernen, man stellt sich hin, nimmt das Blasrohr, visiert das Ziel an und boostet in das Rohr, als wenn man einen Kirschkern ausspucken möchte. Und das war's.
1: Bei der Europameisterschaft am Keltenberg in Schwarzenbach waren 6 Nationen mit 162 Teilnehmerinnen und Teilnehmern vertreten. Geschossen wird aus unterschiedlichen Distanzen, je nach Größe der Tierfigur.
3: Meine Technik ist beim 3D-Schießen, wenn das Tier weiter weg ist, ein bisschen höher zielen, damit man auch wirklich drauf trifft.
1: Sagt Teilnehmer Senol Yildiz aus Deutschland. Die Sportart ist noch relativ jung und kommt in Österreich vom Bogenschießen.
4: Ich finde, Blasrohrschießen ist eine Spur leichter. Man kann darauf vertrauen, wenn man jetzt drauf schießt, wo man ungefähr hinkommt. Beim Bogenschießen ist das ein bisschen schwerer.
1: Erklärt Nadine Gruber aus dem Burgenland. Für Christoph Konzelmann aus Deutschland gibt es nur einen wichtigen Tipp für alle, die das Blasrohrschießen einmal ausprobieren wollen.
5: Viel Übung und dann halt gute Ziele und dann halt gute Puste mitbringen. Das ist wichtig. Sonst wird es nämlich nichts.
0: Die schießen bis zu 28 Meter weit. Wow. Fotos und Videos von den Europameisterschaften gibt's online bei uns auf noe.rf.at. Europameister bei den Herren Oskar Speth und bei den Damen Helene Gruber. Beide aus Österreich.
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16.46 Uhr ist Radio Niederösterreich mit dem schnellsten Verkehrsservice. 20 Minuten mehr Fahrzeit weiterhin auf der S6 der Semmering-Schnellstraße Richtung Wien zwischen Glocknitz und Neunkirchen. Wir wünschen gute Fahrt.

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4: Die Asylzahlen in Österreich gehen merklich zurück. Papst Leo hat seine erste Enzyklika veröffentlicht und es geht darin um die Auswirkungen der künstlichen Intelligenz. Und das Wetter sonnig und heiß, auch morgen. Beim Thema Asyl gibt es in den ersten 4 Monaten des heurigen Jahres weiterhin rückläufige Zahlen. Etwa 3.400 Anträge sind von Jänner bis April eingebracht worden. Das ist um fast die Hälfte weniger als im gleichen Zeitraum vor einem Jahr. Felix Nowak mit den Einzelheiten.
5: Neu eingereiste Personen haben lediglich 1.400 Asylanträge gestellt. Die restlichen 2.000 Ansuchen entfallen auf hier geborene Kinder. Die größte Gruppe unter den Antragstellern machen Syrer aus. Gerade bei ihnen kommen allerdings kaum noch Menschen neu nach Österreich. Hier also bei originären Anträgen liegen Afghanen an erster Stelle. Innenminister Karner, ÖVP, sieht sich durch die Zahlen bestätigt, die Entwicklung sei richtig. Einen Schlagabtausch zum Thema Asyl liefern sich ÖVP und FPÖ seit gestern. Die Freiheitlichen haben eine hohe Zahl von Gewaltverbrechen beklagt, die Männer mit Asylstatus an Frauen und Mädchen begehen würden. Die ÖVP hat diese Darstellung zurückgewiesen. Die Statistik umfasse auch etwa Touristen, worauf die FPÖ wiederum eine Pauschalverurteilung von Touristen beklagt und einen Knieschuss für den heimischen Tourismus.
4: Nach dem Leichenfund einer 78-jährigen Frau in Wien-Favoriten gestern Nachmittag schließt die Polizei Fremdverschulden ja nicht aus. Eine Obduktion wurde angeordnet und auch schon durchgeführt, aber sie hat kein eindeutiges Ergebnis gebracht, wie Katharina Pawlowski berichtet.
6: Eine Bekannte der Toten wählt gestern Nachmittag den Notruf. Sie macht sich Sorgen, weil sie von der 78-Jährigen seit längerem nichts mehr gehört hatte. Polizei und Feuerwehr öffnen die Wohnung in der Herzgasse und finden die Frau tot im Schlafzimmer, Polizeisprecherin Irina Steirer.
7: An der 78-Jährigen selbst konnten keine offensichtlichen Verletzungen festgestellt werden. Jedoch muss man aufgrund der Auffindungssituation im Schlafzimmer von einem Fremdverschulden ausgehen, beziehungsweise kann dieses nicht ausgeschlossen werden.
6: Auch eine Obduktion bringt keine eindeutige Klarheit über die Todesursache. Weitere Ermittlungen laufen.
7: Man wird hier natürlich im nahen Umfeld der Verstorbenen ansetzen. Man wird aber auch vor Ort Spuren suchen, um hier diesen Sachverhalt so rasch wie möglich aufzuklären.
6: Die Frau dürfte schon mindestens eine Woche tot in ihrer Wohnung gelegen sein.
4: Berichtet Katharina Pawlowski. Mehr tödliche Unfälle im Pfingstreiseverkehr hat es heuer gegeben. Niederösterreich heute berichtet, Thomas Birkfellner.
8: Seit Samstag sind auf Niederösterreich-Straßen 3 Menschen ums Leben gekommen, darunter 2 Motorradfahrer. Zum Vergleich, im vergangenen Jahr gab es zu Pfingsten 1 Verkehrstoten.
4: Erfreulich hingegen ist in diesen Tagen das Wetter. Das haben viele über Pfingsten in den Freibädern verbracht.
8: Auch am heutigen Pfingstenmontag, der sich vielerorts schon richtig wie Hochsommer angefühlt hat, mit Temperaturen um die 30 Grad. Wir waren im Wachaubad in Melk und haben uns umgehört. Zu sehen gibt es das alles dann um 19 Uhr in ORF 2.
4: In Niederösterreich heute mit Thomas Birkfellner. Die Bewahrung der Menschheit im Zeitalter künstlicher Intelligenz ist Thema und Titel der ersten Enzyklika von Papst Leo dem 14. Als erster Papst überhaupt war heute auch anwesend bei der Präsentation und Diskussion der Enzyklika und hat auch selbst zu diesem brennenden Thema der Menschheit gesprochen, berichtet aus Rom Bernd Kuschu.
9: Magnifica Humanitas, großartige Menschheit, lautet der Haupttitel der Enzyklika. Er bringt zum Ausdruck, dass künstliche Intelligenz dem Menschen nützen muss und nicht ihn beherrschen oder ihm schaden darf. Etwa, wenn abertausende Arbeitsplätze durch künstliche Intelligenz gefährdet werden.
10: No one can be reduced.
9: Niemand darf auf Produktivität, Leistungsfähigkeit oder seine Daten reduziert werden,
10: Data.
9: Sagt Papst Leo. Und er berichtet,
10: Very troubling voices have also
9: beunruhigende Stimmen hätten ihn erreicht über autonome Waffensysteme, die sich der menschlichen Kontrolle entziehen und nicht wirksam gesteuert werden können. Künstliche Intelligenz muss entwaffnet werden, so der Papst. In seinem mehr als 100-seitigen Lehrschreiben fordert er klare Kriterien und wirksame Kontrolle von KI. Er sorgt sich aber auch wegen des enormen Wasser- und Energieverbrauchs von KI-Rechnern.
4: Zur Kultur in diesem Journal. Das Kremser Musikfestival Glatt und Verkehrt lädt heuer zum 30. Jahr Jubiläum. Seit 1997 treten hier Jahr für Jahr im Juli Musikerinnen und Musiker aus aller Welt auf. Bei der Jubiläumsausgabe stehen heuer in Krems und Umgebung 17 Konzerte mit Künstlern und Künstlerinnen aus 4 Kontinenten am Programm, Petra Otic.
11: Die 30. Auflage des Festivals Glatt und Verkehrt geht ab 10. Juli über die Bühne. Zur Eröffnung ist das Quartett This is How We Fly im Klangraum Krems Minoritenkirche zu hören. Bei den Winzern Krems steht neben 5 Österreich-Debüts auch ein Auftritt von Die Strottern auf dem Programm. Neben bewährten Spielorten ist diesmal die gotische Ursula-Kapelle im Herzen von Krems als neue Location dabei. Weitere Glatt und Verkehrt-Veranstaltungsorte sind der Stift Göttweig und das Gasthaus Salzstadel in Krems. In dem Wirtshaus wird auch heuer wieder Tafelmusik serviert. Vom 10. bis zum 26. Juli erwarten die Festivalgäste Österreich-Debüts internationaler Künstler und spezielle Programme heimischer Bands.
4: Bei den Tennis French Open in Paris ist Juri Rodionow heute in der ersten Runde ausgeschieden. Der Niederösterreicher kassiert eine bittere Niederlage, Klaus Fischer.
12: Ja, gegen den französischen Lokalmatador Arthur Rinderknecht verliert Rodionow in 3 Sätzen. Es hätte bei 30 Grad aber auch anders kommen können, wenn Rodionow den knappen ersten Satz für sich entschieden hätte. Den verliert er 6-7.
13: Ich habe einfach meine Chance nicht genutzt im ersten Satz. Wenn man nach dem ersten vergebenen Satz weiß, okay, jetzt muss ich nochmal 3 Sätze investieren, damit ich die Partie gewinne.
12: Bei den Frauen haben Julia Grape und Anastasia Potapova ihre Auftaktspiele gewonnen. In der Fußball-Bundesliga fällt heute zwischen Rapid und Ried die letzte Entscheidung um einen Europacup-Startplatz. Die Hütteldorfer müssen daheim ein 1-2 aus dem Hinspiel aufholen. Nach wenigen Minuten steht es noch 0-0. Die Schweizerin Lea Fuchs sichert sich mit ihrem Sieg auf der Schlussetappe von Ipsitz auf das Hochkar den Gesamtsieg bei der niederösterreichischen Frauenradrundfahrt. Beste Österreicherin wird die Tirolerin Laila Gschwendtner als 7.
4: Und bei dieser Radrundfahrt waren es ins Ipsitz heute 28 Grad und immerhin noch 21 oben am Hochkar. Warm ist es heute also überall im Land und das bleibt auch so, Robert Deutenhauser.
14: Morgen Dienstag weiterhin hochsommerlich. Die Temperaturen, die steuern auf 27 bis 33 Grad zu. Den ganzen Tag über scheint dazu die Sonne. Wolkenlos ist es jetzt in Wieselburg und Graz bei 31 Grad. In St. Pölten, Krems und Linz bei 30. In Wiener Neustadt, Wien und Eisenstadt bei 29. In Gänserndorf hat es auch 29 Grad, da ist es allerdings wolkig. 17.07 Uhr, Radio Niederösterreich mit dem schnellsten Verkehrsservice. 15 Minuten Ihr Zeitverlust auf der S6 der Semmering-Schnellstraße Richtung Wien zwischen Glocknitz und Neunkirchen.
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14: Kurz nach 5 am Feiertag, viel los heute auf den Autobahn-Raststationen. Vielleicht haben Sie es aber auch schon zu Hause geschafft, vom Pfingstausflug nach Italien, Kroatien oder irgendwo in Österreich. Dann herzlich willkommen zu Hause. Von uns gibt es gleich einmal die Lieblingsmusik. Slate, Natalie Imbruglia, Falco und jetzt ab in die 80er. Aufstellung nehmen, lostanzen mit Kaoma Lambada.

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2: 17.30 Uhr, Radio Niederösterreich mit dem schnellsten Verkehrsservice. 15 Minuten weiter in Ihr Zeitverlust auf der S6 der Semmering-Schnellstraße Richtung Wien zwischen Glocknitz und Neunkirchen. Ansonsten sind uns keine Störungen gemeldet worden, deshalb gleich weiter zum Wetter. Heute am Abend meist sonnig, in der Nacht kühlt es dann ab auf 18 bis 8 Grad, im Freiwald auch etwas drunter. Morgen dann weiterhin heiß, Tageshöchstwerte 27 bis 33 Grad, dazu den ganzen Tag über Sonne.

0: Im Pflege- und Sozialbereich, da wird auch in Zukunft viel Personal gebraucht werden. Genau dort ein bisschen reinschnuppern, das machen die Schülerinnen und Schüler der Mittelschule in Guntramsdorf. Die gehen regelmäßig statt in die Schule ins Casa-Wohnheim und verbringen viel Zeit mit den Bewohnerinnen und Bewohnern. Radio Niederösterreich-Reporterin Veronika Berger.
1: Vom rollstuhltauglichen Kegeln bis zum extra großen Mensch-ärgere-dich-nicht-Spiel für alle mit Sehschwäche oder motorischen Schwierigkeiten. Jedes Spiel, das die Jugendlichen der Mittelschule Guntramsdorf mitgebracht haben, ist wohl überlegt und meist auch selbst gebastelt. Bewohnerin Erika Fischer sitzt vor einer großen, abgedeckten Holzkiste.
2: Wir sollen erfüllen, was da drinnen ist.
3: Was haben Sie denn schon entdeckt?
2: Ball, Bleistift, Blasrohr, Gummiringerl.
1: Anna Anderle hat Holzbausteine vor sich und arbeitet mit einem Burschen an einem Turm.
2: Was aufgebaut wird, weiß ich nicht. Hat das einen Namen?
4: Jenga.
1: Man merkt die Freude über den Besuch, bestätigt auch Herbert Wenninger, der am Rollator von Station zu Station geht.
5: Das ist ja eine Abwechslung.
1: Die Freude ist nicht nur bei den Bewohnerinnen und Bewohnern groß. Von den Jugendlichen ist niemand am Handy. Stattdessen sind sie mit Feuereifer bei der Sache. Was sie dazu bewegt?
6: Weil sie vielleicht komplett eine andere Sicht auf die Welt haben. Das finde ich sehr spannend.
7: Ich mag es so, Menschen zu helfen. Und wenn sie so niemanden haben, dann, ich glaube, das macht denen so Spaß.
8: Weil es gibt ja viele Leute, die sagen, die Jugend ist zurzeit nicht so gut, obwohl ich anderer Meinung bin. Ich liebe es, mit den älteren Leuten zu reden, weil die auch meistens auch sehr, sehr nett sind und freundlich auch machen, meistens sehr willkommen.
1: Erzählen Timon, Mascha und Gerhard. Ihr Lehrer Michael Dorfstetter hat das Projekt initiiert. Er hätte selbst nicht damit gerechnet, wie groß das Interesse der Schülerinnen und Schüler ist, in der Freizeit, abseits der Schule.
9: Ich muss jedes Mal jemanden absagen, weil sich so viele melden. Und das kann man mit einer Note gar nicht ausdrücken. Das ist was Fantastisches.
1: Von den Lehrern hört man, dass die Jugendlichen hier ganz andere Seiten von sich zeigen können und dass einige der besonders Engagierten in Deutsch, Mathe oder Englisch Schwierigkeiten haben, aber hier richtig aufblühen. Und das springt über. Auch die 96-jährige Erika Fischer blüht auf.
2: Da vergisst man, wie alt man ist.

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1: Schönen Nachmittag, 17.43 Uhr ist es jetzt. Hier ist Radio Niederösterreich mit dem schnellsten Verkehrsservice. 15 Minuten weiterhin Ihr Zeitverlust auf der S6 der Semmering-Schnellstraße Richtung Wien zwischen Glocknitz und Neunkirchen. 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
1: Tag 3 des langen Wochenendes heute und das Schönste an so einem Feiertag am Montag, die Arbeitswoche, ist dann gleich einmal um einen Tag kürzer.
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4: In den Verhandlungen zwischen den USA und dem Iran deutet einiges auf Entspannung hin, aber so schnell, wie US-Außenminister Rubio gestern angedeutet hat, dass es noch heute ein Friedensabkommen geben könnte, so schnell wird es wohl nicht gehen, Katharina Wagner.
5: Der Sprecher des iranischen Außenamts Ismail Baghaei, er lässt heute Positives, aber längst keinen Durchbruch durchklingen. Man sei bei einem Großteil der zur Diskussion stehenden Punkte zu einer Übereinkunft gekommen. Doch es könne niemand behaupten, dass die Unterzeichnung eines Abkommens mit den USA unmittelbar bevorstehe. Und für die Durchfahrt durch die Seestraße von Hormus wolle der Iran Gebühren kassieren. Das Medienportal Axios berichtete zuletzt, dass ein Rahmenplan eine Verlängerung der Waffenruhe für die kommenden 60 Tage vorsehe, in denen die Straße von Hormus geöffnet werden soll. Um andere Themen wie Irans Atomprogramm solle es danach gehen. US-Präsident Trump gab sich heute weit weniger positiv als noch gestern. Es solle kein übereiltes, sondern ein bedeutungsvolles Abkommen geben oder eben keines, so Trump.
4: Nachdem rund 50.000 Menschen wegen eines undichten Chemikalientanks im kalifornischen Garden Grove ihre Wohnungen verlassen mussten, besteht laut Behördenangaben die Hoffnung, dass eine folgenschwere Explosion vermieden werden könnte. Der Chemikalientank dürfte nämlich einen Riss haben. Damit könnte der Druck in dem Behälter sinken und damit auch die Explosionsgefahr sinken, meldet die örtliche Feuerwehr. Kritik an den Plänen von NEOS-Bildungsminister Wiederkehr, der den Ausbau der Sonderschulen stoppen will, kommt jetzt von den Direktorinnen und Direktoren der Sonderschulen in Niederösterreich. Kinder mit sonderpädagogischem Förderbedarf bräuchten oft individuelle Förderung und differenzierte Bildungsangebote. Unterstützung kommt von Niederösterreichs Bildungslandesrätin Christiane Teschl-Hofmeister. Rund die Hälfte der etwa 6.000 Kinder mit sonderpädagogischem Förderbedarf in Niederösterreich wird derzeit in einer Sonderschule unterrichtet. Im letzten Spiel dieser Fußball-Bundesliga-Saison wird heute noch ein Ticket für den Europacup vergeben. Rapid muss gegen Ried ein 1:2 aus dem Hinspiel aufholen und nach den ersten 45 Minuten ist es spannend, Klaus Fischer.
6: Ja, derzeit ist Pause in Hütteldorf und wir haben Gleichstand nach Hin- und Rückspiel. Rapid führt nämlich 1:0 und damit steht es insgesamt 2:2. Jakob Schöller hat in der 26. Minute per Kopf getroffen und diese Führung für Rapid, die ist mehr als verdient. Die Wiener sind klar überlegen, haben von Beginn an sehr druckvoll gespielt. Ried tut sich schwer und wirkt müde. Rapid ist dem zweiten Tor näher als die Oberösterreicher dem Ausgleich. Und wenn es nach der Pause so weitergeht, dann hat Rapid gute Chancen, diese Saison doch noch zu retten und das Ticket für die Conference League zu holen. Rapid gegen Ried zur Pause also 1:0 für Rapid.
4: Sonnig, aber auch mit ein paar Wolken geht's durch den Abend. Das Radio Niederösterreich Wetter mit Robert Daltenhauser.
2: Und in der Nacht, da kühlt's dann ab auf 18 bis 8 Grad, im Freiwald auch etwas drunter. Morgen Dienstag, da bleibt's heiß, die Temperaturen, die steuern auf 27 bis 33 Grad zu. Den ganzen Tag scheint dazu die Sonne. In St. Pölten hat's jetzt 31 Grad, am Stetten 30, Bruck an der Leiter und Wien 29, in Horn und Retz hat's 28 Grad. 18.03 Uhr jetzt, Radio Niederösterreich mit dem schnellsten Verkehrsservice. S6 Semmering, Schnellstraße Richtung Wien, vor und im Baustellenbereich zwischen Glocknitz und Neunkirchen. Da gibt es Stau und eine Viertelstunde Zeitverlust.
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2: 6 ist vorbei, langsam werden die meisten vom Bad oder See in Richtung nach Haus aufbrechen und das dann ordentlich einschmieren, damit die Bräune nicht gleich wieder weg ist. Vielleicht kommen Sie aber auch gerade vom Besuch bei Freunden und Familie zu Hause oder vom Ausflug ans Meer. Ich wünsche einen angenehmen Abend mit viel Musik. Hier gleich Supertramp, It's Raining Again.

Das ist Ihr Montagabend mit Radio Niederösterreich. Genießen Sie Ihren Feiertag, lassen sich Ihr Abendessen gut schmecken und dazu ein Kurzausflug ans Meer mit einem Sommerhit der Groove Connection. Sitting in the Summer Sun.

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2: 18.30 Uhr, Radio Niederösterreich hier mit dem schnellsten Verkehrsservice. S6-Semmering Schnellstraße Richtung Wien, vor und im Baustellenbereich zwischen Glocknitz und Neunkirchen. Da gibt es Stau und 20 Minuten Zeitverlust. A4 Ostautobahn Richtung Wien, zwischen Bruck an der Leiter Ost und West, da gibt es nach einem Unfall kurzen Stau. Und Autobahngrenzübergang Nickelsdorf, 30 Minuten Wartezeit bei der Einreise nach Österreich. Zum Wetter, heute am Abend meist sonnig, in der Nacht kühlt es dann ab auf 18 bis 8 Grad, im Freiwald auch etwas drunter. Morgen dann weiterhin heiß, Tageshöchstwerte 27 bis 33 Grad. Dazu den ganzen Tag über Sonne.
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0: Es ist das letzte Spiel einer langen Fußball-Bundesliga-Saison und dabei geht es derzeit in Hütteldorf um die Qualifikation für den Europacup. Rapid gegen Ried. Klaus Fischer, wer hat derzeit die besseren Chancen?
1: Ja, das könnte auf den letzten Metern doch noch eine gute Saison für Rapid werden. 2:0 führen die Hütteldorfer in diesem Playoff-Rückspiel gegen Ried nach 70 Minuten. Mann des Tages ist bisher Jakob Schöller, der beide Tore erzielt, beide per Kopf. Und damit hätte Rapid nach aktuellem Stand das 1:2 aus dem Hinspiel gedreht. Rapid also 3:2 gesamt in Führung, 20 Minuten noch zu spielen, dann hat man das Ticket für die Conference League doch noch gelöst. In Gföhl im Waldviertel wird morgen das Landesfinale im unter 15 Schulfußball gespielt. 140 Schulen aus ganz Niederösterreich haben das ganze Jahr um die Teilnahme gespielt. Die besten vier spielen ab 9.30 Uhr um den Sieg. Das sind Wilhelmsburg, Gas, Schwechat und Maria Enzersdorf. Zwei Siege, eine Niederlage, das ist heute die Bilanz für Österreich nach dem Tag der Tennis French Open in Paris. Julia Graber und Anastasia Potapova haben ihre Auftaktspiele jeweils in zwei Sätzen gewonnen. Bei den Männern verliert Juri Rodionow gegen den Franzosen Rinderknecht in drei Sätzen. Knackpunkt für den Matzener war das knappe 6:7 im ersten Satz bei brütender Hitze.
2: Ich habe einfach meine Chancen, die ich hatte, einfach nicht genutzt im ersten Satz. Was bei Best of Five und über 30 Grad einfach schon einfach einen riesen Unterschied macht, weil das mit einfach nicht einfach ist, wenn man nach dem ersten vergebenen Satz weiß, okay, jetzt muss ich nochmal drei Sätze investieren, damit ich die Partie gewinne.
1: Morgen steigt dann Sebastian Ofner gegen den Italiener Daderi ins Turnier ein. In der Handballliga der Frauen steht das Finale fest. Serienmeister Hypo Niederösterreich ist nach einem Erfolg im Halbfinale gegen die Pfeifers aus Wien auf dem Weg Richtung Titelverteidigung. Die Finalgegnerinnen kommen aus Atzgersdorf, die im Halbfinale Tulln besiegen. Die Finalserie beginnt am Donnerstag in Atzgersdorf. Im Radsport sichert sich Lea Fuchs den Gesamtsieg bei der Niederösterreich-Frauenradrundfahrt. Die Schweizerin gewinnt heute die abschließende Etappe von Ipsitz auf das Hochkar. Sie ist damit die Nummer 1 bei Österreichs einziger Frauenradrundfahrt.
3: Ja, es ist überwältigend. Es ist echt cool, jetzt auch bei dieser Schlussetappe noch so den Sieg und den Gesamtsieg heimfahren zu können. Wir haben jeden Tag unseren Plan verfolgt. Das ging eigentlich ziemlich gut auf.
1: Beste Österreicherin der Tageswertung wird Belinda Holzer auf Rang 8. In der Gesamtwertung wird die Tirolerin Leila Gschwendtner nach 4 anspruchsvollen Etappen als beste Österreicherin 7.
4: Ja, natürlich ist das ein besonderes Trikot, weil es eine Rundfahrt daheim ist. Und natürlich eine Ehre sozusagen, das die Beste vom eigenen Land zu sein.
1: Gschwendtner hat auf die Gesamtsiegerin Lea Fuchs 6 Minuten Rückstand.
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18.43 Uhr jetzt, Radio Niederösterreich mit dem schnellsten Verkehrsservice. A4 Ostautobahn Richtung Wien zwischen Bruck und der Leiter Ost und West, da gibt es nach einem Unfall 4 Kilometer Stau. S6 Semmering Schnellstraße Richtung Wien, vor und im Baustellenbereich zwischen Glocknitz und Neunkirchen gibt Stau und 20 Minuten Zeitverlust. B210 Badener Straße zwischen Sattelbach und der Augustinerhütte, da melden Radio Niederösterreich Hörer einen Motorradunfall. Bitte vorsichtig fahren, die Unfallstelle liegt in einer Kurve. Und Autobahngrenzübergang Nickelsdorf, 30 Minuten aktuell Ihre Wartezeit bei der Einreise nach Österreich. Gute und sichere Fahrt.

0: Mehr tödliche Unfälle gegeben hat es heuer im Pfingstreiseverkehr. Die Sendung Niederösterreich heute berichtet in wenigen Minuten in UF2. Thomas Birkwellner.
1: Seit Samstag sind auf Niederösterreichs Straßen 3 Menschen ums Leben gekommen, darunter 2 Motorradfahrer. Zum Vergleich, im vergangenen Jahr gab es zu Pfingsten 1 Verkehrstoten. Außerdem, 35 Jahre nach dem Absturz einer Maschine der Lauda Air am Weg von Thailand nach Schwechat, rollt ein Buch die Ermittlungen der Staatsanwaltschaft von damals zur Unglücksursache neu auf. Und Temperaturen, die sich durchaus schon hochsommerlich anfühlen, haben an diesem Pfingstwochenende viele in die Freibäder im ganzen Land gelockt. Auch ins Wachaubad in Melk. Das alles gleich in Niederösterreich heute. Wir starten Punkt 19 Uhr in ORF 2.

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5: Im Kampf um die Informationshoheit in Europa weitet Russland seine verdeckten Operationen aus. Das zeigt ein Leak interner Dokumente. Unter anderem hat Russland demnach hunderttausende Seiten für ein gefälschtes Wikipedia erstellt. Damit will man falsche Informationen aus Russland in KI-Systeme einschleißen. René Meyer-Prieler berichtet.
6: Ein neues Datenleck zeigt offenbar, wie Russland versucht, Einfluss auf die Stimmung in Europa zu nehmen. Nach Recherchen von T-Online stammen interne Dokumente und Chats aus dem Umfeld der sogenannten Social Design Agency, einer kremlnahen Organisation für Desinformation. Sie soll unter anderem einen deutschsprachigen Klon von Wikipedia mit russischem Spin vorantreiben. Diese russischen Daten sollen unter anderem dafür verwendet werden, KI-Plattformen wie ChatGPT zu trainieren. Der Journalist Lars Wienand hat die internen Dokumente aufgedeckt.
7: Also ich bekomme dann nicht mehr die Antwort, die mir bislang die Wikipedia gibt, wenn ich google, sondern das, was mir Alternativlexikon mit russischen Narrativen gibt.
6: Und das direkt dort, wo heutzutage immer mehr Menschen ihre Neuigkeiten beziehen, in Chatbots.
5: Zahlreiche Einsätze hat man bei Notruf Niederösterreich am verlängerten Pfingstwochenende verzeichnet. Laut einer vorläufigen Zwischenbilanz gab es in Niederösterreich mit 3 Verkehrstoten deutlich mehr als in den vergangenen Jahren. Die Demokratische Republik Kongo zählt beim aktuellen Ausbruch des tödlichen Ebola-Virus mittlerweile mehr als 900 Verdachtsfälle, meldet die Weltgesundheitsorganisation. Nach Angaben der kongolesischen Regierung sind seit Beginn des Ausbruchs 204 Erkrankte gestorben. Zum Sport. Im letzten Augenblick hat es Rapid doch noch in den Fußball-Europacup geschafft. Die Hütteldorfer gewinnen das Bundesliga-Playoff-Finale gegen Ried vor kurzem 3:0 und sind damit international dabei, Klaus Fischer.
8: Ja, nach einer enttäuschenden Saison erreichen die Hütteldorfer doch noch ihr Minimalziel. Nach dem 1:2 im Hinspiel in Ried gibt's heute im Allianzstadion einen 3:0 Heimsieg. Bedeutet gesamt 4:2 für Rapid. Und das ist mehr als verdient. Mann des Tages ist Jakob Schöller. Der trifft zweimal per Kopf. Und damit dreht Rapid den Rückstand aus dem Hinspiel. In der Nachspielzeit erhöht dann Louis Schaub noch auf 3:0. Weitere gute Chancen werden vergeben. Ried ist heute insgesamt zu harmlos und hat nur wenig entgegenzusetzen. Beim Abschied von Trainer Maximilian Senft verpassen die Rieder also den Europacup. Rapid ist nächste Saison international dabei und steigt Ende Juli in der zweiten Qualifikationsrunde der Conference League ein.
5: Und die sommerliche Hitze der letzten Tage bleibt uns noch ein paar Tage erhalten. Robert Deutenhauser hat die Radio Niederösterreich Wetteraussichten.
3: Zumindest bis Mittwoch, morgen Dienstag, werden 27 bis 33 Grad und dazu den ganzen Tag über sonnig. In St. Pölten, dort jetzt immer noch 30 Grad, in Langenlois und Wiener Neustadt 29, in Mistelbach und Wien 28 und in Weidhofen an der Ibster hat 26 Grad. 19.03 Uhr jetzt Radio Niederösterreich mit dem schnellsten Verkehrsservice. A22 Donauuferautobahn Richtung Wien. Die Sperre wegen Löscharbeiten zwischen Stockerau Ost und dem Knoten Korneuburg ist aufgehoben. Es ist aber nur die Überholspur frei. Der Stau löst sich im Rückreiseverkehr nur sehr langsam auf. A4 Ostautobahn Richtung Wien. Die Unfallstelle zwischen Bruck an der Leiter Ost und West ist geräumt. Der Stau ab Neusiedl löst sich jetzt rasch auf. S6 Semmering Schnellstraße Richtung Wien vor und im Bau Bereich zwischen Glocknitz und Neunkirchen. Da gibt es Stau und bis zu 10 Minuten Zeitverlust. Und Autobahngrenzübergang Nickelsdorf, 30 Minuten Wartezeit bei der Einreise nach Österreich.
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10: Auf der Terrasse mit der Ehefrau und den Gespritzen. Vielleicht ein Bier.
3: Wie auch immer Sie einen Feiertagsabend verbringen, die Musik zum lauen Abend liefern wir. Richard Sanderson, Brian Ferry, Uli Bär und das sind Bonnie M mit dem Lied zum Tag. 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

0: 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Und zu denen zählt auch die unendliche Geschichte oder Willy Mal dazu gesungen hat, die Never Ending Story.
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3: 19.30 Uhr, Radio Niederösterreich mit dem schnellsten Verkehrsservice. A22 Donauuferautobahn Richtung Wien zwischen Stockerau Ost und dem Knoten Korneuburg. Da ist nur die Überholspur frei. Die Feuerwehr ist damit Aufräumarbeiten beschäftigt. Es gibt 4,5 Kilometer Stau und über 30 Minuten Zeitverlust. A4 Ost Autobahn Richtung Wien zwischen Neusiedl und Bruck Ost. 10 Minuten mehr Fahrzeit vor einer geräumten Unfallstelle. Radio Niederösterreich Hörer melden auch über 2 Kilometer Stau auf die A6 zurück. 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
4: In Mekka hat die muslimische Pilgerfahrt Hajj begonnen. Sie findet einmal im Jahr statt. Dazu sind laut saudi-arabischen Behörden 1,5 Millionen Pilger aus dem Ausland angereist. Eine große Herausforderung ist auch heuer die extreme Hitze. In Mekka werden derzeit Temperaturen bis zu 45 Grad Celsius gemessen. Die Hadsch dauert mehrere Tage und ist eine der 5 Säulen des Islam. Dazu gehören mehrere religiöse Rituale. Eines davon ist, dass die Pilger um die sogenannte Kaaba gehen. Diese ist das wichtigste Heiligtum im Islam, ein würfelförmiger Bau in der großen Moschee in Mekka. Jeder Muslim, der es sich leisten kann, soll einmal im Leben an der Hadsch teilnehmen. Auf der Insel Flores in Indonesien sind 2 Urlauber aus Österreich ums Leben gekommen. Das Paar machte eine Wanderung zu einem Wasserfall und ging dabei über eine Hängebrücke. Ein Teil der Brücke ist eingebrochen. Die beiden sind in die Tiefe in einen Fluss gestürzt. Helfer konnten nur mehr ihre Leichen bergen. Laut Außenministerium sind die Opfer ein Mann und eine Frau aus dem Großraum Wien. Sie waren 55 und 57 Jahre alt. Das Gebiet auf der Insel ist ein beliebtes Ausflugsziel. Hängebrücken in abgelegenen Gebieten in Indonesien werden meistens aus lokalen Materialien gebaut und selten überprüft. Die Siegesserie von Kimi Antonelli in der Formel 1 geht weiter. Antonelli hat das Rennen von Kanada in Montreal gewonnen. Es war sein 4. Sieg in Folge. Zum Sieg verholfen hat ihm auch, dass sein Mercedes-Teamkollege George Russell ausgeschieden ist. Russell lag in Führung, er hatte dann aber technische Probleme mit seinem Auto. Lewis Hamilton im Ferrari wurde 2. Red Bull-Fahrer Max Verstappen 3. Der Italiener Antonelli führt derzeit in der Formel 1 Weltmeisterschaft. Er hat schon 43 Punkte Vorsprung auf seinen Teamkollegen Russell. Sie hörten Nachrichten in einfacher Sprache, gelesen von Daniela Nicolai.
3: Damit gleich zum Wetter. Jetzt am Abend meist sonnig, in der Nacht kühlt es dann ab auf 18 bis 8 Grad. Im Freiwald auch ein bisschen drunter. Morgen dann weiterhin heiß, Tageshöchstwerte 27 bis 33 Grad. Dazu den ganzen Tag über Sonne.

0: Auch wenn heute Feiertag ist, eine neue Woche hat begonnen. Wer sich da zu den Glückskindern zählen darf, weiß Radio Niederösterreich Astrologin Eva Waskowitsch-Fiedelsberger.
1: Die Glückskinder sind die Krebs-, Jungfrau- und Fischegeborenen. Jupiter, Mars und Venus sind ihre Glücksboten für alle Lebensbereiche. Alltag, Beruf und Finanzen haben sie nicht nur im Griff, sie könnten auch beachtliche Erfolge erzielen. Ihr Einsatz wird sich bezahlt machen. Freuen Sie sich auch auf schöne Stunden mit Ihrer Familie und Ihren Freunden.
0: Vom Glück zum Mond.
1: Bis zum Vollmond am Sonntag nimmt der Mond zu. Tun Sie sich Gutes. Nehmen Sie sich Zeit für die Hautpflege. Gehen Sie in die Sauna. Gönnen Sie sich Massagen. Überlegen Sie, wie Sie Ihre Fitness, Ihre Ernährungsgewohnheiten verbessern könnten.
0: Und folgende Tierkreiszeichen durchläuft der Mond diese Woche.
1: Bis Donnerstag 3 Uhr steht der Mond im Waagezeichen. Putzen Sie die Fenster, wenn es das Wetter zulässt. Reinigen Sie Glassachen und Porzellan. Gönnen Sie sich etwas Schönes, eine Kulturveranstaltung, ein besonders gutes Essen. Am besten in guter Gesellschaft. Von Donnerstag 3 Uhr bis Samstag 15 Uhr steht der Mond im Skorpionzeichen. Nehmen Sie heikle Arbeiten in Angriff. Sie sind ehrgeizig und energiegeladen. Werfen Sie aber nicht die Flinte ins Korn, wenn nicht alles gleich auf Anhieb klappt. Die Gefühlswogen gehen beim zunehmenden Mond hoch. Kämpfen Sie gegen Eifersucht und Besitzdenken an. Versuchen Sie, Probleme in einem ruhigen Gespräch zu klären. Eine Liebeserklärung kommt gut an. Ab Samstag 15 Uhr steht der Mond im Schützezeichen. Sie könnten Rechtsangelegenheiten regeln, auch Mal- und Lackierarbeiten erledigen oder erledigen lassen. Machen Sie viel Bewegung, am besten an der frischen Luft. Aktivieren Sie Ihre Freundschaften.
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Jede Menge Evergreens, Raritäten. Damit geht's durch die kommenden zwei Stunden. Ralf Bendix ist mit dabei. Ludwig Hirsch, Pat Boone, Vico Toriani, Shirley Bassey, die Blue Diamonds, Paul Anka, Katharina Valente und Peter Alexander, Sammy Davis Jr., die Bambis, Cliff Richard, Don Gibson und noch viele, viele mehr. Viel Spaß beim Wiederhören und Mitsingen. Mein Name ist Robert Deutenhauser. Wünsche noch einen angenehmen Feiertagsabend.

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3: Im Nachrichtenstudio Markus Langer. Bei den Verhandlungen zwischen den USA und dem Iran ist derzeit kein Durchbruch absehbar. Teheran meldet zwar Fortschritte, einige strittige Punkte sind aber offenbar noch ungeklärt. Katharina Wagner.
4: Der Sprecher des iranischen Außenamts Ismail Baghaei, er lässt heute Positives, aber längst keinen Durchbruch durchklingen. Man sei bei einem Großteil der zur Diskussion stehenden Punkte zu einer Übereinkunft gekommen, doch es könne niemand behaupten, dass die Unterzeichnung eines Abkommens mit den USA unmittelbar bevorstehe. Und für die Durchfahrt durch die Seestraße von Hormuz wolle der Iran Gebühren kassieren. Das Medienportal Axios berichtete zuletzt, dass ein Rahmenplan eine Verlängerung der Waffenruhe für die kommenden 60 Tage vorsehe, in denen die Straße von Hormuz geöffnet werden soll. Um andere Themen wie Irans Atomprogramm solle es danach gehen. US-Präsident Trump gab sich heute weit weniger positiv als noch gestern. Es solle kein übereiltes, sondern ein bedeutungsvolles Abkommen geben oder eben keines, so Trump.
3: Die Asylzahlen sind weiterhin rückläufig. Etwa 3.400 Anträge sind von Jänner bis April eingebracht worden. Das ist um fast die Hälfte weniger als im Vergleichszeitraum des Vorjahres. In Griechenland weitet sich der Skandal um Millionenbetrug mit EU-Agrarsubventionen aus. Die Polizei hat auf Kreta 20 Verdächtige festgenommen. Die Bande hat offenbar Bauern dabei unterstützt, auf Basis falscher Flächenangaben EU-Fördermittel zu beantragen. Im Kampf um die Informationshoheit in Europa weitet Russland seine verdeckten Operationen aus. Wie aus geleakten internen Dokumenten hervorgeht, hat Russland hunderttausende Seiten für ein gefälschtes Wikipedia erstellt, um falsche Informationen in KI-Systeme einzuschleusen. Im Salzburger Stadtteil Parsch sind am Wochenende zwei Leichen gefunden worden. Entsprechende Medienberichte hat die Salzburger Polizei nun bestätigt. Julia Schweiger.
5: Die Leichen sind in einem seit Jahren leerstehenden Haus gefunden worden. Die Identität der beiden ist noch völlig unklar. Und auch zu den Personen, die die Toten gefunden haben, hat die Polizei keine Angaben gemacht. Das Gebäude war allerdings zuletzt unter anderem bekannt als illegale Behausung für Unterstandslose. Man gehe mit einer sehr hohen Wahrscheinlichkeit von einem Unfall aus. Unklar ist allerdings, wie lang die Leichen schon in dem Haus gelegen sind. Die starke Verwesung deutet auf einen möglicherweise längeren Zeitraum hin. Eine Obduktion der beiden Leichen wurde angeordnet. Wann dazu Ergebnisse vorliegen werden, steht noch nicht fest.
3: Das waren die Nachrichten mit Markus Langer. Und nun zum Wetter.
6: Die Nacht verläuft trocken, klar und für Ende Mai ausgesprochen lau. Die Temperaturen sinken nicht unter 20 bis 8 Grad. Morgen Dienstag geht es hochsommerlich weiter. Meist scheint den ganzen Tag die Sonne. Am Nachmittag bilden sich zwar ein paar Quellwolken und im Bergland vielleicht einzelne Regenschauer oder Gewitter. Groß ist die Wahrscheinlichkeit dafür aber nicht. Bei teils lebhaftem Nordwind wird es noch ein bisschen heißer. Die Temperaturen erreichen 26 bis 33 oder 34 Grad. Am Mittwoch heiß, aber nur noch zeitweise sonnig mit ein paar Regenschauern und Gewittern. So viel zum Wetter von Michael Mattern.
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1: Im Nachrichtenstudio Markus Langer. Gas und Strom könnten bald deutlich teurer werden. Die Speicher sind ziemlich leer, weil es diesmal länger kalt war und mehr Gas für die Stromversorgung gebraucht worden ist. Jetzt wird wieder Gas eingespeichert, durch die Turbulenzen auf dem Gasmarkt, allerdings zum Teil zu hohen Preisen. Felix Nowak.
2: Nur noch zu etwa 35% waren Österreichs Gasspeicher im Frühjahr gefüllt. Zuletzt ist dieser Anteil wieder auf 44% gestiegen. Weniger als in den vergangenen Jahren um die Zeit, im internationalen Vergleich aber immer noch eher viel. Allerdings, die Preise am Gasmarkt sind zuletzt aufgrund des Iran-Kriegs um mehr als die Hälfte gestiegen. Dass Haushalte das bisher kaum gespürt haben, liege an langfristigen Lieferverträgen, sagt Energieexperte Walter Bolz. Nach dem Sommer rechnet er allerdings mit Preiserhöhungen, auch für Strom, weil dann Erneuerbare nicht mehr ausreichen und Gaskraftwerke zugeschaltet werden müssen.
3: Ich gehe mal davon aus, dass wir wahrscheinlich so zwischen 15% und 25% Preiserhöhungen bei Strom haben werden. Bei Gas kann unter Umständen noch mehr sein.
2: Selbst bei einer dauerhaften Öffnung der Straße von Hormus werde es mindestens ein halbes Jahr dauern, bis sich der Gasmarkt stabilisiert.
1: Bei den Verhandlungen zwischen den USA und dem Iran ist derzeit kein Durchbruch absehbar. Teheran meldet zwar Fortschritte, einige strittige Punkte sind aber offenbar noch ungeklärt. Der iranische Präsident Pezeshkian hat unterdessen die Wiederherstellung des internationalen Internetzugangs angeordnet. Die Gefahr der Explosion eines undichten Chemikalientanks südöstlich von Los Angeles ist nach Angaben der Feuerwehr gebannt. Die 50.000 von Evakuierungen betroffenen Bewohner dürfen jedoch weiterhin nicht nach Hause zurückkehren. Bei den Tennis French Open in Paris feiern die Österreicherinnen Anastasia Potapova und Julia Grabher einen erfolgreichen Auftakt und stehen in der zweiten Runde. Christoph Ott.
4: Die als Nummer 28 gesetzte Potapova wird ihrer Favoritenrolle gerecht und gewinnt ihre Auftaktpartie gegen die Australierin Maya Joint im Eiltempo mit 6:1 und 6:2. Bereits zuvor feiert auch Julia Grabher in etwas mehr als einer Stunde einen Glanz 6:2 und 6:2 Auftaktsieg gegen die slowakische Qualifikantin Rebecca Schrampkova.
5: Mega happy, wie es heute gelaufen ist. Ich habe sehr gutes Tennis gezeigt und ja, gib mir Selbstvertrauen für die nächste Runde. Die wird sicher sehr, sehr hart, aber ich freue mich drauf.
4: In der zweiten Runde trifft die 29-Jährige dann auf die Weltranglisten-6. Amanda Anisimova aus den USA. Für Juri Rodionov ist hingegen bereits in der ersten Runde Endstation. Der Niederösterreicher muss sich dem als Nummer 22 gesetzten Franzosen Arthur Rinderknecht nach einem hart umkämpften ersten Satz am Ende mit 6:7, 2:6 und 3:6 geschlagen geben.
1: Das waren die Nachrichten mit Markus Langer. Und nun zum Wetter.
6: Bei meist klarem Himmel bleibt es heute Nacht für die Jahreszeit ungewöhnlich lau. Die Temperaturen sinken nicht unter 20 bis 8 Grad. Morgen Dienstag wird es dann noch eine Spur heißer. Bei teils lebhaftem Nordwind klettern die Temperaturen auf hochsommerliche 26 bis 33 oder sogar 34 Grad. Dazu gibt es in ganz Österreich wieder strahlenden Sonnenschein, kaum eine Wolke am Himmel, einzelne Schauer oder Gewitter, wenn überhaupt nur im Bergland. Am Mittwoch immer noch heiß und einiges an Sonne, aber auch ein paar Regenschauer oder Gewitter und zum Teil kräftig auffrischender Nordwestwind. So viel zum Wetter von Michael Mattern.
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1: Im Nachrichtenstudio Markus Langer. Russland droht mit weiteren schweren Angriffen auf die Ukraine. Das russische Außenministerium rief ausländische Diplomaten dazu auf, Kiew schnellstmöglich zu verlassen. In der ukrainischen Hauptstadt laufen unterdessen die Aufräumarbeiten nach dem Großangriff am vergangenen Wochenende. Veronika Filitz.
2: Kiew räumt auf. Mit schwerem Gerät oder per Hand werden Trümmerteile bewegt. Die Trümmer eines fünfstöckigen Wohnhauses, in dem zwei Menschen ums Leben kommen. Vom größten Angriff seit Beginn des Krieges, gemessen an der Zahl der beschädigten Orte, spricht der ukrainische Militärverwalter. Und die EU spricht von Terror gegen Zivilisten, weil Russland eine gefürchtete Mittelstreckenrakete vom Typ Oreschnik eingesetzt hat. Moskau hat das auch bestätigt. Der ukrainische Außenminister hat deswegen eine Dringlichkeitssitzung im UN-Sicherheitsrat beantragt. Die gegenseitigen Angriffe im russisch-ukrainischen Grenzgebiet gehen indes weiter und Russland kündigt an, auch Kiew weiter angreifen zu wollen. Eine noch härtere Antwort auf den ukrainischen Angriff auf eine Berufsschule am Freitag in Luhansk. Laut russischen Angaben sind dabei 21 junge Menschen gestorben.
1: Bei den Verhandlungen zwischen den USA und dem Iran ist derzeit kein Durchbruch absehbar. Teheran meldet zwar Fortschritte, einige strittige Punkte sind aber offenbar noch ungeklärt. Der iranische Präsident Pezeshkian hat unterdessen die Wiederherstellung des internationalen Internetzugangs angeordnet. Gas und Strom könnten im nächsten Winter deutlich teurer werden. Energieexperte Walter Bolz sagt, Preissteigerungen um mehr als 25% seien möglich. Die Gasspeicher sind nach dem jüngsten Winter relativ leer gewesen. Als Folge des Irankrieges und der Sperre der Straße von Hormus müssen sie zu hohen Preisen aufgefüllt werden. Die Asylzahlen sind weiterhin rückläufig. Etwa 3.400 Anträge sind von Jänner bis April eingebracht worden. Das ist um fast die Hälfte weniger als im Vergleichszeitraum des Vorjahres. Papst Leo XIV. Hat seine erste Enzyklika veröffentlicht. In dem Lehrschreiben geht es um künstliche Intelligenz. Der Papst ruft zur Entwaffnung der neuen Technologie auf und warnt vor neuen Formen der Sklaverei durch KI. Auf der indonesischen Insel Flores sind zwei Österreicher ums Leben gekommen. Das Paar war von einer Hängebrücke gestürzt, auf der sie im Rahmen einer geführten Tour unterwegs zu einem Wasserfall waren. Katharina Wagner.
3: Während ihrer Indonesienreise waren die beiden gerade unterwegs zu einem beliebten Wasserfall auf der Insel Flores, als sie eine Hängebrücke überqueren und plötzlich in die Tiefe stürzen. Ein Touristenführer, der mit der 47-jährigen Frau und dem 55-jährigen Mann unterwegs war, schildert, die beiden seien nebeneinander gegangen und hätten in die Kamera gelächelt, als Teile der Brücke plötzlich nachgegeben hätten. Er habe ein sehr lautes Geräusch von brechendem Holz gehört. Innerhalb weniger Sekunden hätten die Trittflächen nachgegeben. Den Sturz von rund 20 Metern überlebten weder der Mann noch die Frau. Bilder, die heute veröffentlicht wurden, zeigen, wie Retter das Paar aus der Nähe Wiens heute nur noch tot bergen konnten.
1: Jetzt zum Sport mit Christoph Ott.
4: In der Fußball-Bundesliga gewinnt Rapid das Europacup-Playoff-Rückspiel gegen Ried mit 3:0 und sichert sich damit den letzten internationalen Startplatz. Damit steigen die Hütteldorfer in der kommenden Saison in der zweiten Quali-Runde zur Conference League ein. Bei den Tennis-French Open in Paris feiern die Österreicherinnen Anastasia Potapova und Julia Grape einen erfolgreichen Auftakt und stehen in der zweiten Runde. Die als Nummer 28 gesetzte Potapova wird ihrer Favoritenrolle gerecht und gewinnt ihre Auftaktpartie gegen die Australierin Maya Joint im Eiltempo mit 6:1 und 6:2. Bereits zuvor feiert auch Julia Grape in etwas mehr als einer Stunde einen klaren 6:2 und 6:2 Auftaktsieg gegen die slowakische Qualifikantin Rebecca Schramkova. Juri Rodionow muss sich hingegen bereits in der ersten Runde dem Franzosen Arthur Rinderknecht nach einem hart umkämpften ersten Satz am Ende mit 6:7, 2:6 und 3:6 geschlagen geben. Und bei der Women-Radtour, der einzigen mehrtägigen Frauenrundfahrt in Österreich, sichert sich die Schweizerin Lea Fuchs mit dem Tagessieg auf der abschließenden Etappe von Ipsitz auf das Hochgauch den Gesamtsieg. Beste Österreicherin wird die Tirolerin Leila Gschwenden als Siebte.
1: Das waren die Nachrichten mit Markus Langer. Und nun zum Wetter.
5: Die Nacht verläuft trocken, klar und für Ende Mai ausgesprochen lau. Die Temperaturen sinken nicht unter 20 bis 8 Grad. Morgen Dienstag geht es hochsommerlich weiter, meist scheint den ganzen Tag die Sonne. Am Nachmittag bilden sich zwar ein paar Quellwolken und im Bergland vielleicht einzelne Regenschauer oder Gewitter, groß ist die Wahrscheinlichkeit dafür aber nicht. Bei teils lebhaftem Nordwind wird es noch ein bisschen heißer, die Temperaturen erreichen 26 bis 33 oder 34 Grad. Am Mittwoch heiß, aber nur noch zeitweise sonnig mit ein paar Regenschauern und Gewittern. So viel zum Wetter von Michael Mattern.
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1: Im Nachrichtenstudio Markus Lange. Nach dem tödlichen Unfall mit einer Kuh in Osttirol ruft der Alpenverein zu Vorsicht auf. Man soll Kühen nicht zu nahe kommen, sie nicht erschrecken oder füttern und Hunde von Mutterkühen fernhalten. Thomas Sirp.
2: Mit dem richtigen Verhalten können Wanderer das Risiko verringern, wenn sie auf Weidetiere treffen. Nina Hörmann vom Alpenverein empfiehlt,
3: dass wir auf markierten Wanderwegen bleiben sollen, wann eine Kuhweide den Weg versperrt, dass wir diesen großräumig umgehen.
2: Insbesondere mit Hunden ist Vorsicht geboten.
3: Wenn man bei so einer Kuhherde vorbeikommt, Hund an der kurzen Leine führen, großen Abstand zu der Kuhherde halten und sollte wirklich Gefahr drohen, da muss man schauen, dass man den Hund loslässt von der Leine, dass man die Gefahr von sich abwendet.
2: Und ob wirklich Gefahr droht, das kann man oft auch am Verhalten der Kühe erkennen.
3: So Alarmsignale sind, wenn die Kuh den Kopf senkt, mit den Hufen scharrt und brüllt.
2: Spätestens dann sollten Wanderer die Weide so schnell wie möglich verlassen, ohne zu rennen oder den Tieren den Rücken zuzukehren.
1: Russland droht mit weiteren schweren Angriffen auf die Ukraine. Das russische Außenministerium rief ausländische Diplomaten dazu auf, Kiew schnellstmöglich zu verlassen. Einen internationalen Falschgeldring haben Ermittler in Italien zerschlagen. 12 Verdächtige wurden ausgeforscht. Nina Walli.
4: Laut Staatsanwaltschaft soll die Gruppe von Neapel aus große Mengen gefälschter Eurobanknoten über verschlüsselte Telegram-Kanäle verkauft haben. Es geht um gefälschte 20, 50 und 100 Euro-Scheine. Mit Werbevideos im Internet sollen sie die Blüten beworben haben. Bezahlt wurde ausschließlich mit Bitcoins, heißt es. Mehr als 106.000 Euro an gefälschten Banknoten, die bereits für den Versand vorbereitet waren, sind laut Ermittler beschlagnahmt worden. Insgesamt soll eine 500.000 Euro an Blüten in Umlauf gebracht worden sein.
1: Die Women Tour, Österreichs einzige mehrtägige Radrundfahrt für Frauen, ist mit dem Zieleinlauf am Hochkar zu Ende gegangen. Christoph Ott.
5: Mit dem Tagessieg auf der eindrucksvollen Schlussetappe sichert sich die Schweizerin Lea Fuchs auch den Gesamtsieg der 6. Women Tour und sorgt damit auch für den ersten Schweizer Gesamtsieg der Tourgeschichte, bei der Teams aus ganz Europa am Start waren.
6: Mit dieser starken Besetzung, mit diesen Teams, das ist halt etwas, das kennen wir in der Schweiz nicht. Beim Frauenradsport, da haben wir kaum Teams im Lande und darum sind wir auch sehr gerne in Österreich dabei.
5: Gefahren wurde über 4 Etappen vom Seewinkel mit dem Start in Ilmitz bis in die Ipsaler Alpen mit dem Ziel auf dem Hochkar. Als beste Österreicherin zeigt Lela Gschwendtner mit einem Top-10-Platz auf.
7: Wenn man das am Anfang gesagt hätte, Top-10, ist es sicher ein gutes, sehr gutes Ergebnis und das hätte man wahrscheinlich nicht erhofft. Die ersten 3 Tage waren super, heute war solide, würde ich sagen, deswegen kann ich auf jeden Fall sehr zufrieden sein.
5: Die Tirolerin beendet die Tour als Gesamtsiebte.
1: Das waren die Nachrichten mit Markus Langer. Und nun zum Wetter.
8: Bei meist klarem Himmel bleibt es heute Nacht für die Jahreszeit ungewöhnlich lau. Die Temperaturen sinken nicht unter 20 bis 8 Grad. Morgen Dienstag wird es dann noch eine Spur heißer. Bei teils lebhaftem Nordwind klettern die Temperaturen auf hochsommerliche 26 bis 33 oder sogar 34 Grad. Dazu gibt es in ganz Österreich wieder strahlenden Sonnenschein, kaum eine Wolke am Himmel, einzelne Schauer oder Gewitter, wenn überhaupt nur im Bergland. Am Mittwoch immer noch heiß und einiges an Sonne, aber auch ein paar Regenschauer oder Gewitter und zum Teil kräftig auffrischender Nordwestwind. Soviel zum Wetter von Michael Mattern.
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1: Heute ist Dienstag, der 26. Mai, im Nachrichtenstudio Markus Langer. Papst Leo XIV. Hat seine erste Enzyklika veröffentlicht. In dem Lehrschreiben geht es um künstliche Intelligenz. Als erster Papst überhaupt war er gestern auch anwesend bei der Präsentation und Diskussion der Enzyklika. Bernd Koschuh aus Rom.
2: Magnifica Humanitas, großartige Menschheit, lautet der Haupttitel der Enzyklika. Er bringt zum Ausdruck, dass künstliche Intelligenz dem Menschen nützen muss und nicht ihn beherrschen oder ihm schaden darf. Etwa, wenn abertausende Arbeitsplätze durch künstliche Intelligenz gefährdet werden.
3: No one can be reduced.
2: Niemand darf auf Produktivität, Leistungsfähigkeit oder seine Daten reduziert werden, sagt Papst Leo. Und er berichtet, beunruhigende Stimmen hätten ihn erreicht über autonome Waffensysteme, die sich der menschlichen Kontrolle entziehen und nicht wirksam gesteuert werden können. Künstliche Intelligenz muss entwaffnet werden, so der Papst. In seinem mehr als 100-seitigen Lehrschreiben fordert er klare Kriterien und wirksame Kontrolle von KI. Er sorgt sich aber auch wegen des enormen Wasser- und Energieverbrauchs von KI-Rechnern.
1: In mehreren iranischen Küstengebieten an der Straße von Hormus sind am Abend Explosionen zu hören gewesen. Die Ursache war laut Medienberichten zunächst unklar. Russland droht mit weiteren schweren Angriffen auf die Ukraine. Das russische Außenministerium rief ausländische Diplomaten dazu auf, Kiew schnellstmöglich zu verlassen. Der Bürgermeister von Polens zweitgrößter Stadt Krakau ist durch ein Referendum abgesetzt worden. Insgesamt stimmten 97% für die Absetzung von Alexander Michalski, einem Verbündeten des proeuropäischen Regierungschefs Donald Tusk. Die von der rechtsgerichteten Opposition ebenfalls per Referendum angestrebte Absetzung des Mitte-Links dominierten Stadtrates scheiterte unterdessen an zu geringer Beteiligung. Nach der tödlichen Attacke einer Kuhherde auf Wanderer in Osttirol ruft der Alpenverein zu Vorsicht auf. Man solle Kühen nicht zu nahe kommen, sie nicht erschrecken oder füttern und Hunde von Mutterkühen fernhalten, hieß es. Gas und Strom könnten bald deutlich teurer werden. Die Speicher sind ziemlich leer, weil es diesmal länger kalt war und mehr Gas für die Stromversorgung gebraucht worden ist. Jetzt wird wieder Gas eingespeichert, allerdings zum Teil zu hohen Preisen, Felix Nowak.
4: Nur noch zu etwa 35% waren Österreichs Gasspeicher im Frühjahr gefüllt. Zuletzt ist dieser Anteil wieder auf 44% gestiegen. Weniger als in den vergangenen Jahren um die Zeit, im internationalen Vergleich aber immer noch eher viel. Allerdings, die Preise am Gasmarkt sind zuletzt aufgrund des Iran-Kriegs um mehr als die Hälfte gestiegen. Dass Haushalte das bisher kaum gespürt haben, liege an langfristigen Lieferverträgen, sagt Energieexperte Walter Bolz. Nach dem Sommer rechnet er allerdings mit Preiserhöhungen, auch für Strom, weil dann Erneuerbare nicht mehr ausreichen und Gaskraftwerke zugeschaltet werden müssen.
5: Ich gehe mal davon aus, dass wir wahrscheinlich so zwischen 15% und 25% Preiserhöhungen bei Strom haben werden. Bei Gas kann es unter Umständen noch mehr sein.
4: Selbst bei einer dauerhaften Öffnung der Straße von Hormus werde es mindestens ein halbes Jahr dauern, bis sich der Gasmarkt stabilisiert.
1: Das waren die Nachrichten mit Markus Langer. Und nun zum Wetter.
6: Der Dienstag bringt neuerlich hochsommerliches Wetter. Im Großteil Österreichs scheint heute den ganzen Tag die Sonne. Am Nachmittag bilden sich zwar ein paar Quellwolken und im Bergland vielleicht einzelne Regenschauer oder Wärmegewitter. Groß ist die Wahrscheinlichkeit dafür aber nicht. Bei teils lebhaftem Nordwind wird es noch ein bisschen heißer. Die Temperaturen erreichen 26 bis 33 oder 34 in 2000 Meter um die 17 Grad. Morgen Mittwoch immer noch heiß, aber nur noch zeitweise sonnig, windig und allmählich einzelne Regenschauer oder Gewitter. So viel zum Wetter von Michael Mattern.
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1: Im Studio ist Theresa Eder. Es ist 1 Uhr. Beim Thema Asyl gibt es in Österreich in den ersten 4 Monaten des heurigen Jahres weiterhin rückläufige Zahlen. Etwa 3.400 Anträge sind von Jänner bis April eingebracht worden. Das ist um fast die Hälfte weniger als im gleichen Zeitraum vergangenes Jahr. Felix Nowak berichtet.
2: Neu eingereiste Personen haben lediglich 1.400 Asylanträge gestellt. Die restlichen 2.000 Ansuchen entfallen auf hier geborene Kinder. Die größte Gruppe unter den Antragstellern machen Syrer aus. Gerade bei ihnen kommen allerdings kaum noch Menschen neu nach Österreich. Hier also bei originären Anträgen liegen Afghanen an erster Stelle. Innenminister Karner, ÖVP, sieht sich durch die Zahlen bestätigt. Die Entwicklung sei richtig. Einen Schlagabtausch zum Thema Asyl liefern sich ÖVP und FPÖ. Die Freiheitlichen haben eine hohe Zahl von Gewaltverbrechen beklagt, die Männer mit Asylstatus an Frauen und Mädchen begehen würden. Die ÖVP hat diese Darstellung zurückgewiesen. Die Statistik umfasse auch etwa Touristen, worauf die FPÖ wiederum eine Pauschalverurteilung von Touristen beklagt und einen Knieschuss für den heimischen Tourismus.
1: Ein kroatischer Bergsteiger hat in der Košute im Bezirk Klagenfurt-Land eine Werfergranate entdeckt und sofort Alarm geschlagen. Aus Sicherheitsgründen sind sofort alle Zufahrtswege zum Klettersteig gesperrt und der Entminungsdienst angefordert worden. Der Blindgänger konnte vor Ort entschärft werden. Eine Sprengung war nicht erforderlich. Und Rapid hat es doch noch geschafft. Die Hütteldörfer schlagen Ried mit 3:0 und holen sich damit im Playoff um den letzten Europacup-Startplatz. Adi Niederkorn, die Klasse hat sich durchgesetzt.
3: Ja, endlich hat Rapid einmal über 90 Minuten überzeugen können und somit den sportlichen und auch finanziellen Super-GAU verhindert. Matchwinner war Jakob Schöller, der per Kopf die beiden ersten Tore erzielt hat.
4: Ich bin ein Verteidiger, ich mache nicht so viele Tore normalerweise und dass ich dann eigentlich die 2 entscheidenden Tore auch gemacht habe, dann freut mich extrem, dass ich der Mannschaft helfen konnte und dass wir so noch einen halbwegs positiven Saisonabschluss machen konnten.
3: Gefeiert wurde aber nicht für Kapitän Matthias Seidel, ist Platz 5 sicher nicht der Anspruch.
5: Ja, wir haben einige schlechte Spieler dabei gehabt. Wir haben da aber auch wieder einige gute Spieler dabei gehabt. Also wir können gegen jeden Gegner was anrichten. Aber ja, wie es jetzt die letzten Jahre war, die Konstanz hat über die ganze Saison ein bisschen gefällt.
3: Rapid steigt schon in der 2. Quali-Runde in die Konferenz League ein.
1: Und wir kommen noch zu den Wetteraussichten. Die hat jetzt Thomas Wostal.
6: Eine Nacht so mild fast wie im Sommer. Es hat meist zwischen 10 und 20 Grad und der Himmel ist sternenklar. Tagsüber geht es heute sommerlich weiter. Auch der Dienstag bringt in ganz Österreich viel Sonnenschein und es wird wieder heiß. Die Temperaturen steigen heute auf 26 bis 33, vielleicht sogar 34 Grad. In 2000 Meter hat es zum Mittag bei 15 Grad. Gewitter entstehen heute höchstens ganz vereinzelt am Abend, am ehesten in der Grenzregion Steiermark-Kärnten. Am Mittwoch vorübergehend mehr Schauer und Gewitter, aber weiterhin warm.
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1: Im Studio ist Theresa Eder. Es ist 2 Uhr. Die USA haben offenbar Ziele im Süden des Iran nahe der Meeresenge von Hormus angegriffen. Mehrere Explosionen sind zu hören gewesen. Bei den Angriffen dürften unter anderem Raketenabschussanlagen und iranische Boote beim Versuch, Minen zu verlegen, getroffen worden sein. Die Einsätze sind zur Selbstverteidigung erfolgt, heißt es vom US-Zentralkommando. Über Schäden, Verletzte oder gar Tote gibt es noch keine Informationen. Extreme Exzesse sind in Lignano heuer ausgeblieben. Beim Tutugas-Partywochenende über Pfingsten haben Polizei und Security aber trotzdem mehrfach eingreifen müssen. Nina Walli berichtet.
2: Vor allem wegen übermäßigen Alkoholkonsums, aber auch wegen kleinerer Diebstähle, Fälle von Ruhestörung und wegen Schlägereien. Auch in Wohngebieten nahe der Partymeile musste die Polizei mehrfach eingreifen, um die Lage zu beruhigen. Zwei Burschen aus Österreich sind außerdem bei Stürzen von einem Balkon und einer Supermarktrampe schwer verletzt worden. Gegen insgesamt 14 Österreicher sind Bußgelder verhängt worden, unter anderem wegen lauter Musik in der Nacht sowie wegen unzüchtiger Handlungen und Urinierens in der Öffentlichkeit. Polizei und Carabinieri sind über Pfingsten zusätzlich von privaten Sicherheitsdiensten unterstützt worden. Und auch aus Österreich waren heuer erstmals 4 statt wie bisher 2 Polizeibeamtinnen in Lignano im Einsatz.
1: Und bei den Tennis French Open in Paris feiern die Österreicherinnen Anastasia Potapova und Julia Grabher einen erfolgreichen Auftakt. Christoph Ott, beide stehen in der 2. Runde.
3: Die als Nummer 28 gesetzte Potapova wird ihrer Favoritenrolle gerecht und gewinnt ihre Auftaktpartie gegen die Australierin Maya Joint im Eiltempo mit 6:1 und 6:2. Bereits zuvor feiert auch Julia Grabher in etwas mehr als einer Stunde einen Glanz 6:2 und 6:2 Auftaktsieg gegen die slowakische Qualifikantin Rebecca Schramkova.
4: Mega happy, wie es gelaufen ist. Ich habe sehr gutes Tennis gezeigt und ja, gib mir Selbstvertrauen für die nächste Runde. Die wird sicher sehr, sehr hart, aber ich freue mich drauf.